0: hohe Energiekosten sie daran hindern, zu investieren. Gut 3 Stunden hat es gedauert, bis ein großes Aufgebot der Feuerwehr in der Nacht einen Waldbrand in Nürnberg unter Kontrolle gebracht hat. Allerdings, so ein Polizeisprecher, seien auch jetzt noch Einsatzkräfte vor Ort, um Glutnester zu finden und zu löschen. Gebrannt habe eine Fläche von etwa 3000 Quadratmeter nahe dem Messegelände. Wegen der starken Rauchentwicklung seien ein Campingplatz und ein Open-Air-Konzert vorsorglich geräumt worden. Verletzt wurde nach bisherigem Kenntnisstand niemand. Die Brandursache ist noch unklar. Generell ist momentan die Waldbrandgefahr in Franken wegen der Trockenheit sehr groß. Bei der Fußball-WM steht nach Frankreich jetzt auch Spanien im Halbfinale. Die Spanier taten sich im Viertelfinale gegen Belgien zwar schwerer als gedacht, konnten sich aber schlussendlich mit 2:1 durchsetzen. Der Siegtreffer gelang erst kurz vor Schluss. Damit treffen am kommenden Dienstag im ersten Halbfinale Spanien und Frankreich aufeinander.
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1: Ich bin Hendrik Daum. Das Krankenkassensparpaket der Bundesregierung kann in Kraft treten. Nach dem Bundestag hat es auch den Bundesrat passiert. Thomas Brockt mit den Einzelheiten.
2: Mit Schmerzen, sagt Bayerns Ministerpräsident Söder, aber es bremse die Kostenentwicklung und sorge für stabile Beiträge. Geplant ist, dass Praxen, Kliniken, Apotheken und auch die Pharmabranche weniger Geld ausgeben. Gleichzeitig müssen aber auch die gesetzlich Versicherten mit mehr Zuzahlungen und weniger Leistungen rechnen. Das Paket sorgt seit Wochen für Proteste. Hausärzte etwa sprechen von wahllosen Kürzungen und warnen vor längeren Wartezeiten.
1: Gut 3 Stunden hat es gedauert, bis ein Großaufgebot der Feuerwehr in der Nacht einen Waldbrand in Nürnberg unter Kontrolle gebracht hat. Allerdings, so ein Polizeisprecher, seien auch jetzt noch Einsatzkräfte vor Ort, um Glutnester zu finden und zu löschen. Gebrannt habe eine Fläche von etwa 3000 Quadratmeter nahe dem Messegelände. Wegen der starken Rauchentwicklung seien ein Campingplatz und ein Open-Air-Konzert vorsorglich geräumt worden. Verletzt wurde nach bisherigem Kenntnisstand niemand. Die Brandursache ist noch unklar. Generell ist momentan die Waldbrandgefahr in Franken wegen der Trockenheit sehr groß.
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1: Ich bin Hendrik Daum. Die Gesundheitsreform der schwarz-roten Koalition ist beschlossen. Bundestag und Bundesrat haben grünes Licht für das Sparpaket gegeben. Damit sollen die Krankenkassenbeiträge möglichst stabil bleiben. Für gesetzlich Versicherte bedeutet das höhere Zuzahlungen und Einschnitte bei einzelnen Leistungen. Sohe Tassovali mit den Einzelheiten.
2: Die Reaktionen fallen entsprechend heftig aus. Ärzteverbände sprechen von wahllosen Kürzungen und warnen vor längeren Wartezeiten in den Praxen. Die Opposition befürchtet unter anderem finanzielle Probleme für Krankenhäuser. Künftig sollen unter anderem die kostenlose Mitversicherung von Ehepartnern eingeschränkt und homöopathische Leistungen auf Kassenkosten gestrichen werden.
1: Die Abholzung des Regenwalds im brasilianischen Amazonasgebiet hat in der ersten Jahreshälfte offenbar den niedrigsten Stand seit Beginn der Aufzeichnungen im Jahr 2016 erreicht. Der linksgerichtete brasilianische Präsident Lula hatte in Aussicht gestellt, die illegale Abholzung des Amazonaswalds bis 2030 komplett zu stoppen. Der Amazonas gilt als grüne Lunge des Planeten. Die deutschen Autobauer kämpfen weiter mit sinkenden Verkaufszahlen. Im zweiten Quartal haben sowohl Volkswagen als auch BMW ein Minus beim Absatz verzeichnet. Hauptgrund ist der deutliche Einbruch auf dem chinesischen Markt und der ist deutlich größer als die Zuwächse in Europa und Nordamerika. Großeinsatz am Chiemsee. Rettungskräfte haben rund 200 Fahrgäste von einem Dampfer in Sicherheit gebracht. Rauch im Maschinenraum hatte die Evakuierungsaktion ausgelöst. Das Schiff legte sofort am Dampfersteg in Seeonsee-Bruck an. Verletzt wurde niemand. Nach bisherigen Erkenntnissen war ein Stromaggregat defekt. Bei der Fußball-WM steht nach Frankreich jetzt auch Spanien im Halbfinale. Die Spanier taten sich im Viertelfinale gegen Belgien zwar schwerer als gedacht, konnten sich aber schlussendlich mit 2:1 durchsetzen.

0: durchsetzen. Der Siegtreffer gelang erst kurz vor Schluss. Damit treffen am kommenden Dienstag im ersten Halbfinale Spanien und Frankreich aufeinander. Und Deutschlands Tennisprofi Nummer 1 Alexander Zverev steht zum ersten Mal im Finale von Wimbledon. Dort trifft der Weltranglisten-Dritte morgen auf den Weltranglisten-Ersten und Titelverteidiger Jannik Sinner aus Italien.
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1: Ich bin Hendrik Daum. Die Gesundheitsreform der schwarz-roten Koalition ist beschlossen. Bundestag und Bundesrat haben grünes Licht für das Sparpaket gegeben. Damit sollen die Krankenkassenbeiträge möglichst stabil bleiben. Für gesetzlich Versicherte bedeutet das höhere Zuzahlungen und Einschnitte bei einzelnen Leistungen. Sohe Tassovali mit den Einzelheiten.
2: Die Reaktionen fallen entsprechend heftig aus. Ärzteverbände sprechen von wahllosen Kürzungen und warnen vor längeren Wartezeiten in den Praxen. Die Opposition befürchtet unter anderem finanzielle Probleme für Krankenhäuser. Künftig sollen unter anderem die kostenlose Mitversicherung von Ehepartnern eingeschränkt und homöopathische Leistungen auf Kassenkosten gestrichen werden.
1: Großeinsatz am Chiemsee. Rettungskräfte haben rund 200 Fahrgäste von einem Dampfer in Sicherheit gebracht. Rauch im Maschinenraum hatte die Evakuierungsaktion ausgelöst. Das Schiff legte sofort am Dampfersteg in See und Seebruck an. Verletzt wurde niemand. Nach bisherigen Erkenntnissen war ein Stromaggregat defekt.
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1: Ich bin Hendrik Daum. Die Kommunen kritisieren das neue Sparpaket im Gesundheitswesen scharf. Der Präsident des Deutschen Landkreistags Brötel sagte den Funke-Zeitungen, dass Krankenhäuser ab 2027 zusätzliche Belastungen bekommen, obwohl Landkreise und Städte schon jetzt Milliarden zahlen, um Kliniken vor der Insolvenz zu retten. Auch im Rettungsdienst drohen Finanzlücken und eine schlechtere Versorgung. Trotz Kritik haben Bundestag und Bundesrat das Sparpaket der schwarz-roten Koalition gebilligt. Es soll die gesetzlichen Krankenkassen ab 2027 entlasten und weitere Beitragserhöhungen verhindern. Viele Firmen in Deutschland sind nicht mehr bereit, hierzulande zu investieren. Laut einer Konjunkturumfrage des Instituts der deutschen Wirtschaft verzichtet jedes fünfte Unternehmen vollständig auf Investitionen. Die meisten gaben an, dass vor allem Regulierung, hohe Arbeitskosten, hohe Steuern und hohe Energiekosten sie daran hindern, zu investieren. Flughäfen können in Zukunft eine komplett digitale Abfertigung anbieten, damit Passagiere schneller zum Gate kommen. Bundestag und Bundesrat haben ein entsprechendes Gesetz verabschiedet. Per Gesichtserkennung kann man in Zukunft einchecken, Gepäck aufgeben und boarden, ohne Dokumente vorzeigen zu müssen. Gut 3 Stunden hat es gedauert, bis ein großes Aufgebot der Feuerwehr in der Nacht einen Waldbrand in Nürnberg unter Kontrolle gebracht hat. Allerdings, so ein Polizeisprecher, seien auch jetzt noch Einsatzkräfte vor Ort, um Glutnester zu finden und zu löschen. Gebrannt habe eine Fläche von etwa 3000 Quadratmeter nahe dem Messegelände. Wegen der starken Rauchentwicklung seien ein Campingplatz und ein Open-Air-Konzert vorsorglich geräumt worden. Verletzt wurde nach bisherigem Kenntnisstand niemand. Die Brandursache ist noch unklar. Generell ist momentan die Waldbrandgefahr in Franken wegen der Trockenheit sehr groß. Spanien steht im Halbfinale der Fußball-WM und trifft dort auf Frankreich. Die Spanier gewannen das Viertelfinale gegen Belgien mit 2:1. Mikel Merino erzielte kurz vor Schluss in der 88. Minute das Siegtor. David Riemer berichtet.
2: Schon im Achtelfinale gegen Portugal hatte der eingewechselte Merino das entscheidende Tor erzielt. Auch diesmal ist er wieder der Matchwinner, keine 120 Sekunden nach seiner Einwechslung. Am Dienstag geht's gegen Frankreich. Spanien mit der besten Defensive des Turniers bekommt es mit der besten Offensive zu tun. Keine Frage, die beiden bisher besten Teams der WM treffen dann aufeinander.

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1: Ich bin Hendrik Daum. Die Kommunen kritisieren das neue Sparpaket im Gesundheitswesen scharf. Der Präsident des Deutschen Landkreistags Brötel sagte den Funke-Zeitungen, dass Krankenhäuser ab 2027 zusätzliche Belastungen bekommen, obwohl Landkreise und Städte schon jetzt Milliarden zahlen, um Kliniken vor der Insolvenz zu retten. Auch im Rettungsdienst drohen Finanzlücken und eine schlechtere Versorgung. Trotz Kritik haben Bundestag und Bundesrat das Sparpaket der schwarz-roten Koalition gebilligt. Es soll die gesetzlichen Krankenkassen ab 2027 entlasten und weitere Beitragserhöhungen verhindern. Gut 3 Stunden hat es gedauert, bis ein Großaufgebot der Feuerwehr in der Nacht einen Waldbrand in Nürnberg unter Kontrolle gebracht hat. Allerdings, so ein Polizeisprecher, seien auch jetzt noch Einsatzkräfte vor Ort, um Glutnester zu finden und zu löschen. Gebrannt habe eine Fläche von etwa 3000 Quadratmeter nahe dem Messegelände. Wegen der starken Rauchentwicklung seien ein Campingplatz und ein Open-Air-Konzert vorsorglich geräumt worden. Verletzt wurde nach bisherigem Kenntnisstand niemand. Die Brandursache ist noch unklar. Generell ist momentan die Waldbrandgefahr in Franken wegen der Trockenheit sehr groß.
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1: Ich bin Hendrik Daum. Einen schönen guten Morgen. In einem Supermarkt in Berlin-Marienfelde läuft nach Angaben der Polizei eine Geiselnahme. Ein Mann hat seit etwa 22 Uhr eine Frau in seiner Gewalt. Die Polizei ist mit einem Großaufgebot vor Ort. Nach Angaben eines Polizeisprechers haben die Beamten Kontakt zu dem Geiselnehmer. Zu möglichen Hintergründen der Tat gibt es derzeit keine Informationen. Die Gesundheitsreform der schwarz-roten Koalition ist beschlossen. Bundestag und Bundesrat haben grünes Licht für das Sparpaket gegeben. Damit sollen die Krankenkassenbeiträge möglichst stabil bleiben. Für gesetzlich Versicherte bedeutet das höhere Zuzahlungen und Einschnitte bei einzelnen Leistungen. Zoe Tassovali mit den Einzelheiten.
2: Die Reaktionen fallen entsprechend heftig aus. Ärzteverbände sprechen von wahllosen Kürzungen und warnen vor längeren Wartezeiten in den Praxen. Die Opposition befürchtet unter anderem finanzielle Probleme für Krankenhäuser. Künftig sollen unter anderem die kostenlose Mitversicherung von Ehepartnern eingeschränkt und homöopathische Leistungen auf Kassenkosten gestrichen werden.
1: Die USA fordern vom Iran offenbar noch heute eine Erklärung zur Straße von Hormuz. Das berichten US-Medien und berufen sich auf Regierungsbeamte in Washington. Danach soll der Iran heute ein Bekenntnis ablegen, dass die Schifffahrtsstraße künftig frei und sicher zu durchfahren sein wird. Großeinsatz am Chiemsee. Rettungskräfte haben rund 200 Fahrgäste von einem Dampfer in Sicherheit gebracht. Rauch im Maschinenraum hatte die Evakuierungsaktion ausgelöst. Das Schiff legte sofort am Dampfersteg in Seonsebruck an. Verletzt wurde niemand. Nach bisherigen Erkenntnissen war ein Stromaggregat defekt. Bei der Fußball-WM steht nach Frankreich jetzt auch Spanien im Halbfinale. Die Spanier taten sich im Viertelfinale gegen Belgien zwar schwerer als gedacht, konnten sich aber schlussendlich mit 2:1 durchsetzen. Der Siegtreffer gelang erst kurz vor Schluss. Damit treffen am kommenden Dienstag im ersten Halbfinale Spanien und Frankreich aufeinander. Und Deutschlands Tennisprofi Nummer 1 Alexander Zverev steht zum ersten Mal im Finale von Wimbledon. Dort trifft der Weltranglisten-Dritte morgen auf den Weltranglisten-Ersten und Titelverteidiger Jannik Sinner aus Italien.
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1: 11. Juli 1988. Milli Vanilli steigen in die Charts ein. Girl, you know it's true heißt der Song, der Milli Vanilli Platz 1 der deutschen und österreichischen Charts beschert. In Deutschland bleibt er sogar ganze 6 Wochen auf Platz 1. Der Erfolg hält lange Zeit an, aber dann passiert 1990 ein Missgeschick bei einem Konzert. Und dieses Missgeschick deckt auf, was wirklich hinter Milli Vanilli steckt. Die beiden Frontsänger Rob und Fab stehen auf der Bühne und performen ihren Song Girl, You Know It's True. Die Stimmung ist auf dem Höhepunkt. Doch mitten im Refrain bleibt plötzlich die Tonspur hängen. Der Anfang des Refrains wiederholt sich in Dauerschleife. Und dabei fällt auf, Fab und Rob sind grandiose Tänzer und Performer, aber sie sind nicht die Sänger ihres Songs. Alles ist Playback. In Panik laufen beide von der Bühne. In Wahrheit waren es ziemlich viele Künstler, die Songs eingesungen haben, unter anderem Johnny Davis und Charles Shaw. Nach diesem Skandal wird dem Duo sogar ein Grammy aberkannt und Produzent Frank Farian beendet das Musikprojekt Milli Vanilli offiziell. Doch letzten Endes ist es vollkommen egal, wer gesungen hat. Girl, You Know It's True ist einfach ein richtig guter Song.

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4: Ich bin Hendrik Daum, einen schönen guten Morgen. In einem Supermarkt in Berlin-Marienfelde läuft nach Angaben der Polizei eine Geiselnahme. Ein Mann hat seit etwa 22 Uhr eine Frau in seiner Gewalt. Die Polizei ist mit einem Großaufgebot vor Ort. Nach Angaben eines Polizeisprechers haben die Beamten Kontakt zu dem Geiselnehmer. Zu möglichen Hintergründen der Tat gibt es derzeit keine Informationen. Großeinsatz am Chiemsee. Rettungskräfte haben rund 200 Fahrgäste von einem Dampfer in Sicherheit gebracht. Rauch im Maschinenraum hatte die Evakuierungsaktion ausgelöst. Das Schiff legte sofort am Dampfersteg in Seonseebruck an. Verletzt wurde niemand. Nach bisherigen Erkenntnissen war ein Stromaggregat defekt.
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1: Ich bin Moritz Einzel. Guten Morgen. Großeinsatz der Polizei nach wie vor in Berlin-Marienfelde in einem Supermarkt. Dort läuft seit etwa 22 Uhr eine Geiselnahme. Ein Mann hat eine Frau in seiner Gewalt. Nach Angaben eines Polizeisprechers haben die Beamten Kontakt zu dem Geiselnehmer. Zu möglichen Hintergründen der Tat gibt es derzeit keine Informationen. Gut 3 Stunden hat es gedauert, bis ein Großaufgebot der Feuerwehr in der Nacht einen Waldbrand in Nürnberg unter Kontrolle gebracht hat. Gebrannt hat eine Fläche von etwa 3000 Quadratmetern nahe dem Messegelände. Wegen der starken Rauchentwicklung wurden ein Campingplatz und ein Open-Air-Konzert vorsorglich geräumt. Verletzt wurde niemand. Die Brandursache ist noch unklar. Die Kommunen kritisieren das neue Sparpaket im Gesundheitswesen scharf. Der Präsident des Deutschen Landkreistags Brötel sagte den Funke-Medien, dass Krankenhäuser ab 2027 zusätzliche Belastungen bekommen würden, obwohl Landkreise und Städte schon jetzt Milliarden zahlen, um Kliniken vor der Insolvenz zu retten. Auch im Rettungsdienst drohen Finanzlücken und eine schlechtere Versorgung. Das Sparpaket der schwarz-roten Koalition soll die gesetzlichen Krankenkassen ab 2027 entlasten und weitere Beitragserhöhungen verhindern. Viele Firmen in Deutschland sind nicht mehr bereit, hierzulande zu investieren. Laut einer Konjunkturumfrage des Instituts der deutschen Wirtschaft verzichtet jedes 5. Unternehmen vollständig auf Investitionen. Die meisten geben an, dass vor allem Regulierung, hohe Arbeitskosten, hohe Steuern und hohe Energiekosten sie daran hindern, zu investieren. Spanien steht im Halbfinale der Fußball-WM und trifft dort auf Frankreich. Die Spanier gewannen das Viertelfinale gegen Belgien mit 2:1. Mikel Merino erzielte kurz vor Schluss in der 88. Minute das Siegtor. David Riemer berichtet.
2: Schon im Achtelfinale gegen Portugal hatte der eingewechselte Merino das entscheidende Tor erzielt. Auch diesmal ist er wieder der Matchwinner, keine 120 Sekunden nach seiner Einwechslung. Am Dienstag geht's gegen Frankreich. Spanien mit der besten Defensive des Turniers bekommt es mit der besten Offensive zu tun. Keine Frage, die beiden bisher besten Teams der WM treffen dann aufeinander.
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10: Ich bin Moritz Einzel. Guten Morgen. Großeinsatz der Polizei nach wie vor in Berlin-Marienfelde. In einem Supermarkt dort läuft seit etwa 22 Uhr eine Geiselnahme. Ein Mann hat eine Frau in seiner Gewalt. Nach Angaben eines Polizeisprechers haben die Beamten Kontakt zu dem Geiselnehmer. Zu möglichen Hintergründen der Tat gibt es derzeit keine Informationen. Gut 3 Stunden hat es gedauert, bis ein Großaufgebot der Feuerwehr in der Nacht einen Waldbrand in Nürnberg unter Kontrolle gebracht hat. Gebrannt hat eine Fläche von etwa 3000 Quadratmetern nahe dem Messegelände. Wegen der starken Rauchentwicklung wurden ein Campingplatz und ein Open-Air-Konzert vorsorglich geräumt. Verletzt wurde niemand. Die Brandursache ist noch unklar.
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3: Ich bin Moritz Einzel. Guten Morgen. Bei der Fußball-WM hat auch Europameister Spanien das Halbfinale erreicht. Das Team setzte sich in Inglewood bei Los Angeles gegen Belgien mit 2:1 durch. Den Siegtreffer erzielte Mikel Merino kurz vor Spielende. Im Halbfinale treffen die Spanier nun auf Frankreich. Heute am späten Abend ab 23 Uhr spielt im nächsten WM-Viertelfinale Norwegen gegen England. Und um 3 Uhr in der kommenden Nacht trifft Argentinien auf die Schweiz. Verlorene Pakete, verspätete Briefe oder beschädigte Sendungen. Bei der Bundesnetzagentur sind im ersten Halbjahr mehr als 35.700 Beschwerden über Post- und Paketdienste eingegangen. Die meisten davon richten sich gegen den Marktführer DHL. Zoe Tassovali berichtet.
4: Wenn das Paket einfach nicht ankommt oder der wichtige Brief spurlos verschwindet, ärgern sich viele sehr schnell. Aber genau solche Fälle landen inzwischen deutlich häufiger bei der Bundesnetzagentur. Die Deutsche Post hält die höheren Beschwerdezahlen allerdings für wenig aussagekräftig. Grund sei vor allem das neue, deutlich einfachere Meldesystem.
3: Nach einem großen Waldbrand nahe der Nürnberger Messe ermittelt die Kriminalpolizei zur Brandursache, das hat ein Sprecher gesagt. In der Nähe des Max-Morlock-Stadions waren am Abend Flammen ausgebrochen. Rund 300 Kräfte von Feuerwehr, Polizei und Rettungsdienst in Nürnberg waren im Einsatz. Ein Campingplatz und ein Open-Air-Konzert wurden vorsorglich geräumt, verletzt wurde niemand. Nach gut 3 Stunden war die Lage unter Kontrolle. Rund 2,5 Wochen nach den Erdbeben in Venezuela hat die offizielle Zahl der Todesopfer die 4.000er-Marke überschritten. 4.118 Menschen seien bei der Katastrophe ums Leben gekommen, hat der Präsident der Nationalversammlung Rodriguez auf der Plattform X mitgeteilt. Rund 18.000 Menschen seien durch die Beben vom 24. Juni obdachlos geworden. Belgien will ab Mai des kommenden Jahres eine Pkw-Maut einführen. Darauf haben sich nach Angaben der belgischen Nachrichtenagentur Belga die drei belgischen Regionen Flandern, Wallonien und Brüssel geeinigt. Der Preis für eine Jahresvignette richtet sich nach Fahrzeugmodell und Schadstoffausstoß von 90 Euro für Elektroautos bis zu 125 Euro für alte Verbrenner.
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5: Ich bin Moritz Einzel. Guten Morgen. Bei der Fußball-WM hat auch Europameister Spanien das Halbfinale erreicht. Das Team setzte sich in Inglewood bei Los Angeles gegen Belgien mit 2:1 durch. Den Siegtreffer erzielte Mikel Merino kurz vor Spielende. Im Halbfinale treffen die Spanier nun auf Frankreich. Heute am späten Abend ab 23 Uhr spielt im nächsten WM-Viertelfinale Norwegen gegen England. Und um 3 Uhr in der kommenden Nacht trifft Argentinien auf die Schweiz. Nach einem großen Waldbrand nahe der Nürnberger Messe ermittelt die Kriminalpolizei zur Brandursache. Das hat ein Sprecher gesagt. In der Nähe des Max-Morlock-Stadions waren am Abend Flammen ausgebrochen. Rund 300 Kräfte von Feuerwehr, Polizei und Rettungsdienst in Nürnberg waren im Einsatz. Ein Campingplatz und ein Open-Air-Konzert wurden vorsorglich geräumt. Verletzt wurde niemand. Nach gut 3 Stunden war die Lage unter Kontrolle.
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0: Guten Morgen. In einem Supermarkt im Süden Berlins hält ein Mann seit dem späten Abend eine Frau als Geisel. Kurz nach 22 Uhr hatte der Täter die Frau in dem Rewe-Markt im Stadtteil Marienfelde in seine Gewalt gebracht und bedroht. Die Einsatzkräfte sind mit einem Großaufgebot vor Ort. Tine Klimach berichtet.
1: Die Einsatzkräfte stehen im Kontakt zu dem Mann. Über die Hintergründe der Tat war zunächst nichts bekannt. Der Supermarkt ist großräumig abgesperrt. Das SEK ist vor dem Gebäude positioniert. Am frühen Morgen stellten die Beamten eine Leiter ans Gebäude und verschafften sich einen Blick in den Markt, wie ein dpa-Reporter beobachtete. Hinter der Absperrung mit Blick auf den Markt harrten einige Angestellte des Supermarkts aus. Sie befanden sich zum Zeitpunkt des Vorfalls im Laden.
0: Auch in Bayern ist die Waldbrandgefahr aktuell besonders hoch. Einen größeren Brand hat es ab dem späten Abend in der Nähe der Nürnberger Messe gegeben. Ein Campingplatz und ein Open-Air-Konzert mussten vorsorglich geräumt werden. Nach etwa 3 Stunden hatte die Feuerwehr den Brand unter Kontrolle. Verletzt wurde niemand. Die Kriminalpolizei ermittelt nun zur Brandursache. Hamburgs Bürgermeister Tschentscher hat das vom Bundestag beschlossene Sparpaket für die gesetzliche Krankenversicherung als Fehlleistung der Bundesregierung bezeichnet. Der SPD-Politiker bedauerte, dass das Gesetz nicht in den Vermittlungsausschuss von Bundestag und Bundesrat gegangen ist. Tschentscher kritisiert, dass versicherungsfremde Leistungen allein den Beitragszahlern aufgebürdet würden. In Deutschland sind viele Firmen nicht bereit zu investieren. Laut einer Konjunkturumfrage des Instituts der deutschen Wirtschaft verzichtet jedes 5. Unternehmen vollständig auf Investitionen. Die Umfrage liegt der Welt am Sonntag vor. Die meisten gaben an, dass vor allem hohe Arbeitskosten, Regulierung, hohe Steuern und hohe Energiekosten sie daran hindern zu investieren. Spanien steht bei der Fußball-WM im Halbfinale. Das Team hat am Abend im Viertelfinale Belgien mit 2:1 besiegt und trifft jetzt am Dienstag auf Frankreich. Das Siegtor für Spanien erzielte Mikel Merino kurz vor Schluss. Heute am späten Abend um 23 Uhr trifft im nächsten WM-Viertelfinale Norwegen auf England und ab 3 Uhr nachts spielt Argentinien gegen die Schweiz.
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3: Perfekt, so lässt sich's umschreiben, wie es an diesem Wochenende bei uns ausschaut in der Region. Nahezu wolkenlos, warm bis heiß, ja, aber ohne Schwüle. Die Temperaturen erreichen zum frühen Nachmittag im Schnitt zwischen knapp 30 und bis 32 Grad. Leichtes Lüfterl kommt dazu, Schatten aufsuchen macht Sinn und in der Sonne vorher gut eincremen ebenso. In den jeweiligen sternklaren Nächten bleibt es sogar einigermaßen abgekühlt mit etwa 12 Grad im Schnitt. Und so geht's auch in die neue Woche. Aus der Wetterredaktion Christian Kühn.
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4: Einen schönen guten Morgen an alle auf den Straßen. Es ist alles entspannt. Ich habe keine Meldungen für euch.
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4: Habt ihr was gesehen? Wenn ja, meldet uns das gerne über unsere Studio- und WhatsApp-Hotline. Das ist die 0951 98 29 029. Danke euch und eine gute Fahrt.
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8: Schönen guten Morgen am Samstag. Ich hoffe, ihr seid gut reingestartet in diesen 11. Juli. Wir blicken mal nach Forchheim, genauer gesagt in den Kellerwald. Dort fühlen ja nicht nur wir Menschen uns wohl, gerade jetzt im Sommer auf den vielen Bierkellern, sondern da gibt es auch ein seltenes Tier. Das haben Naturfreunde kürzlich herausgefunden. Um welches Tier es sich handelt, das klären wir gleich nochmal ausführlich nach der Musik eures Lebens. Jetzt 3 am Stück, vorneweg George Michael und Aretha Franklin.

0: mit Eurythmics rein in den Tag. Schönen guten Morgen am Samstag mit Radio Bamberg. Bis zum Forchheimer Annafest dauert es ja noch ein paar Tage. Am 24. Juli geht's wieder los. Derweil macht der Kellerwald aber ganz andere Schlagzeilen, denn dort ist ein echter Glücksfund gelungen. Naturfreunde haben nämlich einen Käfer entdeckt, der in Deutschland als vom Sterben oder Aussterben bedroht gilt. Kerstin Rauschmeier aus unserer Nachrichtenredaktion. Worum geht's denn da genau?
1: Es geht um den gedanklicher Tusch, veränderlichen Edelscharrkäfer. Matthias Kist aus Hausen hat zusammen mit seinem Sohn gleich mehrere lebende Exemplare entdeckt, nachdem er jahrelang nach ihnen gesucht hatte. Schon vor einigen Jahren hatte er einzelne Spuren gefunden und den Fundort immer wieder kontrolliert. Jetzt hat sich die Geduld ausgezahlt. Mittlerweile haben die beiden dort rund 10 Käfer entdeckt. Das ist was Besonderes, denn die Art ist in Deutschland extrem selten und auf alte, abgestorbene Laubbäume angewiesen.
0: Nicht schlecht. Und ja, was bedeutet der Fund jetzt? Gerade auch mit Blick aufs kommende Annafest im Kellerwald. Ich habe es ja eingangs erwähnt.
1: Nach Einschätzung des Entdeckers müssen sich Besucher keine Sorgen machen. Das Annafest habe den Käfer in den letzten Jahren schließlich auch nicht gestört. Außerdem geht er davon aus, dass die Hauptaktivitätszeit der Tiere bis Ende Juli weitgehend vorbei ist. Der Fund zeigt aber, wie wertvoll alte Bäume und Totholz für bedrohte Arten sind und dass selbst mitten im beliebten Kellerwald noch echte Naturschätze verborgen sein können.
0: Na, das ist doch mal wieder eine Nachricht, die gute Laune macht. Im Forchheimer Kellerwald fühlen sich also nicht nur die Besucher wohl, sondern auch seltene Käfer. Danke dir, Kerstin.

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1: Um 8:30 im Studio Anna Blender. Nach einem Reifenplatzer ist in der vergangenen Nacht auf der B303 zwischen Himmelkron und Bad Berneck ein LKW komplett ausgebrannt. Die Ladung, ein sogenannter Powerpack für einen Kran, fing ebenfalls Feuer und brannte vollständig aus. Der Fahrer blieb unverletzt. Der Schaden geht nach ersten Schätzungen in die Millionenhöhe. Die Bundesstraße 303 war über mehrere Stunden für den Verkehr komplett gesperrt. Die Bergungsarbeiten werden sich laut Polizei noch bis in den Vormittag ziehen. Große Neuerung für die Schüler der Pestalozzi-Schule in Forchheim. Gestern fand der Spatenstich zur Generalsanierung und Erweiterung des sonderpädagogischen Förderzentrums statt. Im Radio Bamberg-Interview sagt Landrat Hangörg Zimmermann:
2: Also für den Landkreis ist das ganz wichtig. Das ist eine zentrale Schule, die ja tatsächlich für alle Landkreisbürger mit Unterstützungsangebot da ist. Von daher sind wir froh, dass wir zentral in Forchheim die Schule haben. Es ist toll, dass wir das Förderangebot haben, tolles Lehrerteam und dass wir jetzt moderne Pädagogik und auch Baukultur zeigen können.
1: Insgesamt kosten die Bauarbeiten mehr als 36 Millionen Euro. Die Hälfte wird vom Freistaat Bayern gefördert. Die neue Schule soll bis Sommer 2028 fertig sein. Halbzeit beim Mikrozensus. Rund 130.000 Menschen in ganz Bayern bekommen in diesem Jahr Post vom Landesamt für Statistik, darunter auch viele aus der Region Bamberg-Forchheim. Bis zum Jahresende bekommen nochmal zahlreiche Menschen die Aufforderung, sich zu beteiligen. Das ist auch verpflichtend. Die Daten geben Auskunft über die Arbeits- und Lebensbedingungen der Menschen in Deutschland. Viele politische Entscheidungen entstehen auf Basis des Mikrozensus, etwa zur Bekämpfung von Armut, zur Förderung der Kinderbetreuung oder zur Rente. Die Datenerhebung ist anonym. 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
3: Traumhaft, anders kann man es nicht zusammenfassen an diesem Wochenende. So läuft's mit viel, viel Sonnenschein in der Region und Temperaturen, die absolut sommerlich bis hochsommerlich sind, im Schnitt um oder knapp über 30 Grad sind, früh nachmittags drin. Leichter Wind aus Nordost kommt dazu und die Luft ist trocken. Das heißt, wir geraten nicht so ins Schwitzen wie bei Schwüle und in den sternklaren Nächten wird es abkühlen und zwar deutlich, immer so im Schnitt auf etwa 12 Grad. Kann man gut durchlüften und dann kann es auch tagsüber hochsommerlich heiß werden. Aus der Wetterredaktion Christian König.
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1: Um kurz nach 8:30 einen schönen guten Morgen. Es ist alles entspannt, aber wir haben einen Blitzer und zwar steht er auf der B26 zwischen Bischberg und Vierit.
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0: Morgen am Samstag mit Eros Ramazzotti.
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0: Heute Abend der nächste Streich. Und zwar wartet diesmal der Film Mädchen, Mädchen auf euch. Natürlich wieder vor der traumhaften Kulisse der Bamberger Hainbadestelle. Anja Troll aus unserer Redaktion hat genauere Infos zum Film.
2: Die besten Freundinnen Inken, Vicky und Lena verfolgen das gemeinsame Ziel, ihren ersten Orgasmus zu erleben und machen dabei ganz unterschiedliche Erfahrungen. Während Inken mit ihrer Rivalin konkurriert und ihre Beziehung auf die Probe gestellt wird, versucht Lena ihren Schwarm anzusprechen und Vicky erlebt einige unerwartete Rückschläge. Auch Geheimnisse, Freundschaft und familiäre Turbulenzen sorgen für zusätzliche Herausforderungen. Ein überraschendes Erlebnis verändert schließlich alles und bringt die Ereignisse ins Rollen.
0: Inwiefern genau, das könnt ihr heute Abend beim Kinosommer in der Bamberger Hainbadestelle sehen. Mädchen, Mädchen, Einlass wieder um 20 Uhr. Filmbeginn dann bei

0: Einbruch der Dunkelheit. 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
26: Ich bin Moritz 1.

0: Ein Waldbrand hat im Süden Nürnbergs in der Nacht für einen Großeinsatz gesorgt. Inzwischen sind die Flammen gelöscht. Jetzt ermittelt die Kriminalpolizei zur Brandursache. Mehr dazu von Julia Wasselkopf.
1: Das Feuer war am Abend in der Nähe des Nürnberger Messegeländes und des Max-Morlock-Stadions ausgebrochen. Rund 300

0: Supermarkt in der Hildburghauser Straße eine Frau in seine Gewalt gebracht hat, hat sie bedroht. Das dauert derzeit hier noch an. Der Mann ist noch im Markt mit der Frau und wir sind mit mehreren Einsatzkräften hier am Ort.
1: Die Polizisten haben den Angaben zufolge Kontakt zu dem Geiselnehmer. Die Hintergründe der Tat sind noch unklar. Die USA fordern offenbar ein Bekenntnis des Iran zu einer freien und sicheren Schifffahrt in der Straße von Hormuz. Medienberichten zufolge soll die iranische Führung bis heute öffentlich versichern, dass die Meerenge offen sei und der Iran keine Handelsschiffe angreife. US-Präsident Trump bekräftigte das Ende der Waffenruhe, ließ Gespräche mit dem Iran aber weiter offen. Verbraucher haben im ersten Halbjahr zehntausende Beschwerden bei der Bundesnetzagentur eingereicht wegen verlorener oder beschädigter Briefe und Pakete. Wie die Behörde mitteilte, gingen bei ihr mehr als 35.000 kritische Meldungen ein. Im Vorjahreszeitraum waren es knapp 23.000 Beschwerden. Allerdings seien die Zahlen nicht vergleichbar, weil sich die Methodik geändert habe. Bei der Fußball-WM ist Spanien ins Halbfinale eingezogen. Der Europameister tat sich zwar lange schwer im Viertelfinale gegen Belgien, gewann aber am Ende mit 2:1. Im Halbfinale treffen die Spanier am Dienstag auf Frankreich. Heute am späten Abend ab 23 Uhr spielt im nächsten WM-Viertelfinale Norwegen gegen England und um 3 Uhr in der Nacht trifft Argentinien auf die Schweiz.
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3: Perfekt, so lässt sich's umschreiben, wie es an diesem Wochenende bei uns ausschaut in der Region. Nahezu wolkenlos, warm bis heiß, ja, aber ohne Schwüle. Die Temperaturen erreichen zum frühen Nachmittag im Schnitt zwischen knapp 30 und bis 32 Grad. Leichtes Lüfterl kommt dazu, Schatten aufsuchen macht Sinn und in der Sonne vorher gut eincremen ebenso. In den jeweiligen sternklaren Nächten bleibt es sogar einigermaßen abgekühlt mit etwa 12 Grad im Schnitt. Und so geht's auch in die neue Woche. Aus der Wetterredaktion Christian Kühn.
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4: Und da ist alles entspannt. Ein Blitzer steht auf der B26 zwischen Bischberg und Vieret beim Dennert.
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8: Hallo zusammen am Samstag. Ja, die Erdbeerzeit, die ist jetzt so langsam durch. Gut, es gibt Sorten, die tragen noch länger, aber jetzt geht's in die Kirschenzeit über und da haben wir ja ein richtiges Mekka bei uns in der Region. Rund um Pretzfeld vor allem im Kreis Forchheim. Was da alles in Sachen Kirsche geboten ist, darüber sprechen wir gleich mal ausführlicher nach der Musik eures Lebens. Jetzt drei am Stück. Vorneweg Lil Nas X und That's What I Want. Schönen Samstag euch.
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0: mit der Musik eures Lebens durchs Wochenende. Lisa Stansfield war das bei Radio Bamberg. Die Kirschensaison, sie läuft und vor allem Pretzfeld im Kreis Forchheim ist ja bekannt für die süße rote Frucht. Hier gibt es zum Beispiel jedes Jahr ein großes Kirschenfest. In diesem Jahr übrigens zum 76. Mal und zwar vom 17. bis zum 22. Juli. Darauf freut sich natürlich auch der Pretzfelder Bürgermeister Steffen Lipfert schon. Er ist selbstverständlich auch ganz großer Kirschenfan.
1: Der Beginn der Kirschernte bedeutet für mich den Beginn des Sommers, den man mit den frischen Früchten aus der Region super genießen kann. Denn die Kirsche ist kalorienarm, reich an Vitaminen und liefert wichtige Mineralstoffe. Sie ist somit ein idealer, fruchtiger Begleiter durch die heißen Tage.
0: Neben dem Kirschenfest, das einmal im Jahr stattfindet, gibt es in Pretzfeld übrigens noch eine weitere Attraktion, nämlich den Kirschenweg.
1: Der Wanderweg ist ein Rundweg mit 15 Stationen, die über unsere Natur und Geologie, aber auch über die Wertschöpfungskette Kirsche informieren. Der Weg ist auch für Kinder gut geeignet, nicht jedoch für Kinderwagen. Die Gesamtlänge beträgt ca. 9 Kilometer und man sollte eine Gehzeit von ca. 3 Stunden einkalkulieren. Eine ausgeschilderte Abkürzung auf der Hälfte des Weges ist möglich.
0: Sehr schön und wirklich für jeden was. Und wo dieser Pretzfelder Kirschenweg entlang führt, wo genau, das weiß der Bürgermeister natürlich auch.
1: Der abwechslungsreiche Weg führt ca. zur Hälfte im Wald am Pretzfelder Keller vorbei Richtung Wandach

0: und über Lützelsdorf und Hagenbach wieder zurück nach Pritzfeld. Je nach Witterung kann er ganzjährig begangen werden und hat zu jeder Jahreszeit seinen landschaftlichen Reiz. Da es ein Rundweg ist, kann man von allen Wanderparkplätzen aus einsteigen.
1: Wichtig ist nur, die Kirschen an den Bäumen dürft ihr auf dem Weg leider nicht einfach pflücken und essen. Es gibt aber in Pretzfeld an jeder Ecke Kirschen von vor Ort zu kaufen. Also vielleicht ist das ja noch eine Idee für euren morgigen Sonntagsausflug.

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15: Um 9:30 im Studio Anna Blender. Am Christopher Street Day setzt die queere Community in Bamberg heute ein deutliches Zeichen für Sichtbarkeit, Vielfalt und Sicherheit sowie ein respektvolles Miteinander. Bereits zum 6. Mal zeigt die Stadt gemeinsam, dass Offenheit und Zusammenhalt zentrale Werte sind. Los geht es heute um 14 Uhr auf dem Bahnhofsvorplatz. Nach dem Zug in die Innenstadt findet ab 15 Uhr die zentrale Kundgebung mit Musik und Redebeiträgen auf dem Maxplatz statt. Die Museen der Stadt Bamberg beteiligen sich am Rahmenprogramm. Ab 15 Uhr laden sie Kinder und Jugendliche am Maxplatz zu kreativen Mitmachen.

0: Aktionen ein. Für dieses Wochenende hat die Regierung von Oberfranken Luftbeobachtungsflüge angeordnet. Grund dafür ist die anhaltende Trockenheit. Das lässt in ganz Oberfranken die Waldbrandgefahr ansteigen. Laut dem Deutschen Wetterdienst erreicht sie dieses Wochenende die Warnstufe 4 von 5. Die Flüge sind am Nachmittag, also dann, wenn es am wärmsten ist und viele Menschen in ihrer Freizeit draußen unterwegs sind. Die Regierung von Oberfranken appelliert: Kein offenes Feuer im Wald, bitte dort nicht rauchen und Autos nicht auf trockenem Untergrund abstellen. Laufen für den guten Zweck. Die Grundschüler der Gangolfschule Bamberg haben bei einem Spendenlauf im Erberpark mehr als 3.300 Euro gesammelt. Trotz der sommerlichen Hitze waren rund 100 Kinder mit vollem Einsatz dabei, heißt es in einer Mitteilung. Ein Teil der Spendensumme wird für eine Schulabschlussfeier verwendet, der andere geht an das Josefslädchen für bedürftige Menschen sowie an das Tierheim Bamberg. Offiziell übergeben werden die Spenden am 22. Juli bei einer Schulveranstaltung. Hallstatt war jetzt Schauplatz einer besonderen Ehrung. 51 Büchereien im Erzbistum Bamberg haben vom St. Michaelsbund ein Gütesiegel für ihre Qualitätsstandards erhalten. Die Auszeichnungen in Gold und Silber wurden im Pfarrsaal St. Kilian überreicht. Gewürdigt wurde die Arbeit der Büchereien als Orte für Bildung, Begegnung und Demokratie. Besonders hervorgehoben wurde das Engagement der vielen ehrenamtlichen Mitarbeiter. Die Gütesiegel werden alle 2 Jahre vergeben. Bewertet werden unter anderem Medienangebot, Öffnungszeiten, Ausstattung und Veranstaltungen. 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
2: Traumhaft, anders kann man es nicht zusammenfassen an diesem Wochenende. So läuft's mit viel, viel Sonnenschein in der Region und Temperaturen, die absolut sommerlich bis hochsommerlich sind. Im Schnitt um oder knapp über 30 Grad sind frühnachmittags drin. Leichter Wind aus Nordost kommt dazu und die Luft ist trocken. Das heißt, wir geraten nicht so ins Schwitzen wie bei Schwüle und in den sternklaren Nächten wird es abkühlen und zwar deutlich, immer so im Schnitt auf etwa 12 Grad. Kann man gut durchlüften und dann kann es auch tagsüber hochsommerlich heiß werden. Aus der Wetterredaktion Christian König.
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0: Um gleich 4 Minuten nach 9:30. Wir haben einen Blitzer auf der B26 zwischen Bischberg und Viereth hier beim Dennert.
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0: Habt ihr auch noch was gesehen? Wenn ja, dann meldet uns das gerne über unsere Studio- und WhatsApp-Hotline. Das ist die 0951 98 29 029. Danke euch und eine gute Fahrt.
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Michael Bublé, It's a Beautiful Day bei Radio Bamberg. Und wie recht er hat, ja, der Sommer, er drückt nämlich wieder auf die Tube bei uns. Und da darf natürlich die passende Musik nicht fehlen. Jetzt gibt's ja ganz viele verschiedene Sommerhits, aber einer feiert heute an diesem 11. Juli seinen 40. Geburtstag. Es ist ein Titel, da muss man dazu sagen, der ist eigentlich aus zwei Titeln zusammengefügt. Ein alter Sommerhit von Cliff Richard aus den frühen 60ern steckt darin und ein damals noch recht frischer Sommerhit von Madonna.

Ja, und bei diesen beiden Songs hat sich das niederländische Duo MC Maika und DJ Sven für ihren Holiday Rap bedient und es hat funktioniert. Holiday Rap hat sich 1986 fünf Wochen lang an der Spitze der deutschen Charts gehalten und deshalb hören wir ihn jetzt.

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15: Ich bin Moritz Einzel. Die Geiselnahme in einem Supermarkt im Süden Berlins ist beendet. Ein Polizeisprecher sagte, der Täter sei überwältigt und die Geisel befreit. Ein Mann hatte in dem Rewe-Markt in Berlin-Marienfelde am späten Abend eine Frau in seine Gewalt gebracht und mit einem Messer bedroht. Zu den Hintergründen der Tat ist bislang nichts bekannt. Heute ist Weltbevölkerungstag, denn am 11. Juli 1987 wurde die Grenze von 5 Milliarden Menschen auf der Erde durchbrochen. Heute sind es noch viel mehr. Jonas Mikolajczak berichtet.
16: Zurzeit gibt es so viele Menschen wie noch nie und es werden auch immer mehr. So sagen es zumindest Zahlen der Vereinten Nationen. Die UN schätzt die aktuelle Erdbevölkerung auf ca. 8,3 Milliarden Menschen. Laut Prognose soll

0: diese bis in die 2080er Jahre auf gut 10 Milliarden steigen und damit ihren Höchststand erreichen. Besonders in den afrikanischen Ländern südlich der Sahara kommen immer mehr Kinder auf die Welt. Dafür sinkt die Geburtenrate in Ländern wie Japan, Russland, China und auch Deutschland.
1: Der wegen des Waldbrandes in Nürnberg vorsorglich evakuierte Campingplatz ist wieder zugänglich. Nach Angaben der Sanitätseinsatzleitung

0: Konzert in der Nähe des Nürnberger Messegeländes wurden geräumt. Belgien will ab Mai des kommenden Jahres eine Pkw-Maut einführen. Darauf haben sich nach Angaben der belgischen Nachrichtenagentur Belga die drei Regionen Flandern, Wallonien und Brüssel geeinigt. Der Preis für eine Jahresvignette richtet sich nach Fahrzeugmodell und Schadstoffausstoß von 90 Euro für Elektroautos bis zu 125 Euro für alte Verbrenner. In den Verhandlungen um den Job des Fußball-Bundestrainers ist es zu einem ersten Treffen zwischen der DFB-Spitze und ihrem Wunschkandidaten Jürgen Klopp gekommen. Klopp habe sich mit DFB-Präsident Bernd Neuendorf und dessen Stellvertreter Hans-Joachim Watzke in einem Hotel am New Yorker John F. Kennedy Airport getroffen, heißt es. Die Gespräche sollen mehr als 4 Stunden gedauert haben. Klopp arbeitet während der Fußball-WM als Experte für Magenta TV und ist deswegen in den USA.
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2: Perfekt, so lässt sich's umschreiben, wie es an diesem Wochenende bei uns ausschaut in der Region. Nahezu wolkenlos, warm bis heiß, ja, aber ohne Schwüle. Die Temperaturen erreichen zum frühen Nachmittag im Schnitt zwischen knapp 30 und bis 32 Grad. Leichtes Lüfterl kommt dazu, Schatten aufsuchen macht Sinn und in der Sonne vorher gut eincremen ebenso. In den jeweiligen sternklaren Nächten bleibt es sogar einigermaßen abgekühlt mit etwa 12 Grad im Schnitt. Und so geht's auch in die neue Woche. Aus der Wetterredaktion Christian König.
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3: Hallo zu euch auf die Straßen. Ich habe soweit keine Meldungen. 2 Blitzer stehen einmal am Ortseingang von Hemhofen-Zeckern von der B470 kommend und auf der B26 zwischen Bischberg und Vierrettshöhe-Dennert steht auch noch einer.
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3: Und wenn ihr auch noch was habt, meldet uns das gern über unsere Studio- und WhatsApp-Hotline. Das ist die 0951 98 29 029.
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5: Schönen Samstagvormittag zusammen. Es wird Kerber gefeiert an diesem Wochenende in der Region. Zum Beispiel in Kolmsdorf im Kreis Bamberg oder auch die Sportlerkerber in Teuchertz. Und auch in Gasseldorf im Kreis Forchheim zum Beispiel wird Kirchweih gefeiert und natürlich auch in ganz, ganz vielen anderen Orten noch in der Region. 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Da gibt es auch Grund zu feiern, keine Kerber, aber 50-jähriges Jubiläum. Und wir sind live vor Ort mit Marleen Thien und schalten da auch gleich mal hin nach der Musik eures Lebens. Jetzt zum Start in diese Stunde Bananarama und Robert De Niro's Waiting.

0: gut gelaunt durch den Samstagvormittag. Rod Stewart und The Motown Song.
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0: 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Und ja, wer feiert da mit? Na klar, Radio Bamberg. Und wir sind mit vor Ort mit Marleen Thien.
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16: Um 10:30 im Studio Anna Blender. In Lichtenfels hat ein Fahrradfahrer gestern Vormittag einen Polizisten angegriffen und gewürgt. Passanten griffen ein und halfen dem Beamten. Der wurde leicht verletzt. Zuvor hatte der Polizist den Mann kontrollieren wollen, weil er mit seinem Fahrrad auffallend schnell unterwegs war. Der Verdacht, das Fahrrad war technisch verändert worden. Der Radfahrer flüchtete zunächst und griff den Beamten anschließend an. Die Polizei nahm den Mann schließlich fest. Er befand sich laut Polizei in einem psychischen Ausnahmezustand und wurde in eine psychiatrische Klinik gebracht. Ganz viel Blaulicht, aber ohne Einsatz. Morgen findet der Tag der offenen Tür der Polizei Bamberg statt. Für Attraktionen und Vorführungen wird deshalb die Straße vor der Dienststelle zeitweise gesperrt, so Polizeihauptkommissar Stefan Kaiser.
17: Der Bereich rund um das Dienstgebäude der Polizei, die vor allem die Schildstraße, wird an diesem Tag gesperrt sein. Der Mannlehnweg eingeschränkt befahrbar. Wir brauchen doch sehr viel Fläche, um alle Attraktionen ausstellen zu können und so bisschen auf den Verkehr achten, ist angeraten.
16: Der Tag der offenen Tür der Polizei Bamberg findet von 10 bis 17 Uhr statt. Die Schildstraße dient in dieser Zeit unter anderem

0: als Landeplatz für einen Polizeihubschrauber sowie als Fläche für die Polizeipferde und die Wasserwerfer. Nach einem Reifenplatzer ist in der vergangenen Nacht auf der B303 zwischen Himmelkron und Bad Berneck ein LKW komplett ausgebrannt. Die Ladung, ein sogenannter Powerpack für einen Kran, fing ebenfalls Feuer und brannte vollständig aus. Der Fahrer blieb unverletzt. Der Schaden geht nach ersten Schätzungen in die Millionenhöhe. Die Bundesstraße 303 war über mehrere Stunden für den Verkehr komplett gesperrt. Die Bergungsarbeiten werden sich laut Polizei noch bis in den Mittag ziehen. Am staatlichen beruflichen Schulzentrum Bamberg ist der Bike-PV-Port offiziell in Betrieb gegangen. Damit wurde eines der letzten Projekte des Förderprogramms Mitmachklima abgeschlossen. Bambergs zweiter Bürgermeister und Umweltreferent Jonas Glüsenkamp nahm die solarbetriebene E-Bike-Ladestation in Betrieb und ließ dabei sein E-Bike direkt mit selbst erzeugtem Sonnenstrom laden. Die Anlage arbeitet völlig autark über eine Photovoltaikanlage und speichert den erzeugten Strom für mehrere Ladepunkte. Das Projekt wurde gemeinsam mit Schülern entwickelt und umgesetzt und soll künftig auch als Demonstrationsobjekt für andere Schulen dienen. 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
2: Traumhaft, anders kann man es nicht zusammenfassen an diesem Wochenende. So läuft's mit viel, viel Sonnenschein in der Region und Temperaturen, die absolut sommerlich bis hochsommerlich sind, im Schnitt um oder knapp über 30 Grad sind, früh nachmittags drin. Leichter Wind aus Nordost kommt dazu und die Luft ist trocken. Das heißt, wir geraten nicht so ins Schwitzen wie bei Schwüle und in den sternklaren Nächten wird es abkühlen und zwar deutlich, immer so im Schnitt auf etwa 12 Grad. Kann man gut durchlüften und dann kann es auch tagsüber hochsommerlich heiß werden. Aus der Wetterredaktion Christian König.
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0: Hallo an alle auf den Straßen. Wir haben eine Meldung von der A73 Nürnberg Richtung Bamberg. Vorsicht, hier steht zwischen Hirscheid und Bamberg Süd ein kaputtes Auto auf dem Standstreifen. Geblitzt werdet ihr am Ortseingang von Hemhofen bzw. Zeckern, von der B470 kommend und auf der B26 Troisdorf hier beim Dennert. Habt ihr auch noch was gesehen? Wenn ja, meldet uns das gern über unsere Studio- und WhatsApp-Hotline. Das ist die 0951 98 29 029.
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0: Ganz tolle Nummer bei Radio Bamberg, die Goo Goo Dolls, Give a Little Bit. Die Schüler der Grund- und Mittelschule Burg Ebrach im Kreis Bamberg, die haben was ganz Tolles geschaffen. Die haben nämlich bei einem Spendenlauf 20.000 Euro für die DKMS gesammelt. Hintergrund: Mitschüler Justus ist an Leukämie erkrankt und dringend auf der Suche nach einem passenden Stammzellenspender. Die Schule zeigt damit ganz viel Zusammenhalt, vor allem auch im Schulalltag, denn Justus kann aktuell nicht in die Schule gehen und bekommt deshalb technische Unterstützung. Inwiefern, das sagt uns Reporterin Anja Troll.
1: Er ist weiß, sanduhrförmig und sieht ähnlich aus wie ein kleiner Thermomix. Der kleine Avatar von Justus. Ein mobiler Roboter, der auf dem Schultisch steht und Justus den Schulalltag ermöglicht. Für die 7b und ihren Klassenlehrer Felix Janssen erstmal ein neues Erlebnis, erzählt er.
2: Am Anfang, wie alles Neues, sehr, sehr, sehr herausfordernd. Aber als dann diese Hürden überwunden waren, war das wirklich ein Geschenk, wo man sich auch im Alltag schnell daran gewöhnt. Und im Nachhinein vor allem für den Justus eine schöne Sache gewesen.
1: Denn jetzt kann er wieder an der Schule teilnehmen. Den Avatar zu bekommen, war ein Glücksfall.
2: Weil die Klinik, in der der Justus behandelt wird, eine Schule für Kranke hat. Und diese Schule für Kranke hatte zufällig diesen Avatar parat, der nicht in Gebrauch war.
1: Nachdem alles mit Landratsamt und Behörden geklärt war, konnte Justus wieder am Unterricht teilnehmen, erzählt Felix Janssen.
2: Man muss sich das so vorstellen, dass der Justus den Avatar über eine App steuert. Und er kann Schülermeldungen oder Mimik kann er teilweise mir widerspiegeln, wenn ihm mal was nicht passt, wenn er Freude hat oder wenn er eine Frage hat.
1: Und der Avatar kann sich bewegen und bietet Justus außerdem einen 360-Grad-Blick. So kann er mit seinen Mitschülern weiterhin direkt kommunizieren.
2: Zu den ein oder anderen lustigen Momenten hat uns der Avatar tatsächlich geschenkt. Und ich verlasse dann auch mal für 2-3 Minuten den Raum und dann die Schüler dann natürlich auch mal

0: über den Lehrer lästern können, was im Schulalltag auch dazu gehört. Es liegt in der Natur der Sache, dass man da sehr viel mit Humor nehmen muss.
1: So wird der kleine Roboter für Justus zu einem wichtigen Stück Normalität und hilft ihm dabei, trotz seiner Erkrankung weiter Teil seiner Klasse zu sein.
2: Danke dir, Anja. Also eine schöne Idee, die zeigt, ja, auch wenn Justus gerade nicht selbst im Klassenzimmer sitzen kann, er gehört weiterhin dazu. Und vielleicht hilft der kleine Avatar dabei, dass sich sein Schulalltag ein Stück normaler anfühlt. Den Beitrag könnt ihr nochmal nachhören und könnt euch auch informieren, wie ihr Stammzellenspender werden könnt. All das auf radio-bamberg.de.
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20: Ich bin Moritz Einzel. Die Geiselnahme in einem Supermarkt im Süden Berlins ist beendet. Der Täter sei überwältigt und die Geisel befreit, sagte ein Polizeisprecher. Aus Berlin berichtet Tine Klimach.
21: Kurz nach 22 Uhr am Abend hatte der Täter die Frau in dem Rewe-Markt im Stadtteil Marienfelde in seine Gewalt gebracht und bedroht. Es soll eine Mitarbeiterin gewesen sein. Ein anderer Mitarbeiter hatte zuvor Reportern geschildert, dass der Supermarkt am Abend kurz vor der Schließung war. Er habe die übrigen Kunden rausschicken wollen, als der Mann ein Messer gezogen habe. Der 22-Jährige sei dann mit einer anderen Mitarbeiterin rausgelaufen und habe die Polizei gerufen. Die Hintergründe zur Tat sind noch unklar.
20: Durch das Sparpaket für die gesetzliche Krankenversicherung sagen die Hausärzte deutliche Einschnitte in der Versorgung voraus. Man werde jetzt massive Kürzungsprogramme in den Praxen fahren, sagte der Chef des Hausärzteverbandes Blumenthal-Bayer im Deutschlandfunk. Die Hausärzte müssten immer mehr Menschen versorgen, während gleichzeitig die Kosten für Personal und Mieten sprunghaft stiegen. Großer Schreck für eine Familie in Ebermannstadt im Landkreis Forchheim. Ein Hacker hat sich nämlich Zugriff zum Familien-PC verschafft und im Namen des 14-jährigen Sohnes einen Amoklauf an dessen Schule angekündigt. Da gab es natürlich schnell Besuch von der Polizei und der Jugendliche betonte, dass er da nichts mit zu tun hat. Während der Befragung kam dann auch

noch eine teure Pizzalieferung, die die Familie nicht bestellt hatte. Rund 2,5 Wochen nach den verheerenden Erdbeben in Venezuela ist die Zahl der Todesopfer auf mehr als 4.100 gestiegen. Außerdem gibt es nach Regierungsangaben fast 17.000 Verletzte. Rund 18.000 Menschen hätten bei der Katastrophe ihr Zuhause verloren. Experten zufolge ist es sehr unwahrscheinlich, dass nach den Erdstößen

0: konnte sich aber am Ende mit 2:1 durchsetzen. Damit spielt Europameister Spanien im Halbfinale am Dienstag gegen Frankreich. Heute ab 23 Uhr spielt Norwegen im WM-Viertelfinale gegen England und um 3 Uhr nachts trifft Argentinien auf die Schweiz.
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2: Perfekt, so lässt sich's umschreiben, wie es an diesem Wochenende bei uns ausschaut in der Region. Nahezu wolkenlos. Warm bis heiß, ja, aber ohne Schwüle. Die Temperaturen erreichen zum frühen Nachmittag im Schnitt zwischen knapp 30 und bis 32 Grad. Leichtes Lüfterl kommt dazu. Schatten aufsuchen macht Sinn und in der Sonne vorher gut eincremen ebenso. In den jeweiligen sternklaren Nächten bleibt es sogar einigermaßen abgekühlt mit etwa 12 Grad im Schnitt. Und so geht's auch in die neue Woche. Aus der Wetterredaktion Christian Kühn.
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3: Wir schauen auf die A3 Würzburg Richtung Nürnberg. Achtung, zwischen Wiesentheid und Geiselwind liegen Kleidungsstücke auf der Fahrbahn. Dann haben wir die A73 Nürnberg Richtung Bamberg. Hier steht zwischen Hirscheid und Bamberg Süd ein kaputtes Auto auf dem Standstreifen. Geblitzt werdet ihr am Ortseingang von Zeckern von der B470 kommend. Und auf der B26 Troisdorf beim Dennertier beidseitig.
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3: Und wenn ihr auch noch was habt, dann meldet uns das gerne über unsere Studio- und WhatsApp-Hotline 0951 98 29 029. Danke euch und eine gute Fahrt.
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5: Schön, dass ihr mit dabei seid. Am Samstagvormittag, wenn wir mal nach Coburg schauen, aktuell dort ja wieder das große Samba-Festival. Jedes Jahr zaubern an die 3000 Künstler und mehrere 10.000 Besucher aus aller Welt brasilianisches Flair in die Coburger Innenstadt. 3 Tage verwandelt sich die kleine fränkische Stadt an der Itz in Klein Rio. Noch morgen auch den ganzen Tag. Also, falls ihr da hingeht, viel Spaß. 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Und gleich schalten wir wieder zur Marleen Thien. Nach der Musik eures Lebens.

0: Right Side Fred am Samstagvormittag. Schönes Wochenende euch.
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16: Um 11:30 im Studio Anna Bender. Ein unbekannter Hacker hat gestern Abend in Ebermannstadt einen Polizeieinsatz ausgelöst. Über einen schulinternen Chat wurde im Namen eines 14-jährigen Schülers ein Amoklauf angekündigt. Die Polizei überprüfte das Ganze. Der Schüler beteuerte jedoch, die Nachricht nicht geschrieben zu haben. Kurz darauf bekam seine Familie außerdem eine teure Pizza geliefert, die sie gar nicht bestellt hatte. Die Ermittlungen ergaben schließlich, ein Unbekannter hatte sich über die Plattform Discord Zugriff auf den Familien-PC verschafft und die Nachrichten im Namen des Schülers verschickt. Nach Angaben der Polizei bestand zu keiner Zeit eine Gefahr. Jetzt wird gegen den unbekannten Hacker ermittelt. In rund 24 Monaten soll sie in neuem Glanz erscheinen, die Pestalozzi-Schule in Forchheim. Gestern fand der Spatenstich für die Generalsanierung und Erweiterung des pädagogischen Förderzentrums statt. Dabei wurde auch eine Zeitkapsel vergraben, so Theresa Schöpf, die erste Schülersprecherin.
17: Da ist Basic in der Zeitkapsel, da war ein Allgemeines drin von der Schule, also was die Schulleitung, was die SMV macht, was die SVE und die SAFE machen, dann was wir dieses Jahr alles gemacht haben und letztes Schuljahr und was die Klassen halt jetzt so dieses Schuljahr auch schon gemacht haben.
16: Die Baukosten belaufen sich auf mehr als 36 Millionen Euro. Etwa die Hälfte der Summe kommt dabei vom Freistaat Bayern. Härtetest für die Bamberger Eintracht heute im Fuchsparkstadion gegen die Spielvereinigung Greuther Fürth. Für die Domreiter ist es zugleich die Saisoneröffnung und der erste Heimauftritt des neu formierten Teams von Cheftrainer Patrick Solewski. Sportlich wartet mit dem Zweitligisten ein echter Härtetest in der Sommervorbereitung.
6: Solewski.

0: will dabei vor allem den Entwicklungsstand seiner jungen Mannschaft sehen. Das Ergebnis stehe nicht im Vordergrund. Personell muss der FCE voraussichtlich auf Verteidiger Hendrik Lange verzichten. Anstoß ist um 17 Uhr. Am Christopher Street Day setzt die queere Community in Bamberg heute ein deutliches Zeichen für Sichtbarkeit, Vielfalt, Sicherheit und ein respektvolles Miteinander. Bereits zum 6. Mal zeigt die Stadt gemeinsam, dass Offenheit und Zusammenhalt zentrale Werte sind. Los geht es um 14 Uhr auf dem Bahnhofsvorplatz. Nach dem Zug in die Innenstadt findet ab 15 Uhr die zentrale Kundgebung mit Musik und Redebeiträgen auf dem Maxplatz statt. Die Museen der Stadt Bamberg beteiligen sich am Rahmenprogramm. Ab 15 Uhr laden sie Kinder und Jugendliche am Maxplatz zu kreativen Mitmachaktionen ein. 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
2: Es bleibt bei Sonne satt auch durch die zweite Tageshälfte und wir nähern uns allemal der 30-Grad-Marke in der Region. Leichter Wind kommt dazu, es ist nicht sonderlich schwül und abends zumindest bis zur Dunkelheit angenehm lau. Dann wird es aber recht schnell kühl und der Stern klar am Himmel, weil die Luft trocken ist. So um die 12 Grad sind es am Sonntag in der Früh. Und dann geht's rauf auf bis zu 2, 3, vielleicht auch 34 Grad, wenn wir den Trend bis Dienstag betrachten. Wir sind also mittendrin in einer neuen Hochsommerphase. Aus der Wetterredaktion Christian König.
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0: Um kurz nach 11:30 hallo an alle auf den Straßen. A3 Würzburg Richtung Nürnberg, Achtung, hier liegen zwischen Wiesentheid und Geiselwind Gegenstände auf der Fahrbahn. Geblitzt werdet ihr auf der B26 Troisdorf hier beim Dennert in beiden Richtungen und am Ortseingang Zeckern von der B470 kommend.
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0: Solltet ihr auch noch was gesehen haben, meldet uns das gerne über unsere Studio- und WhatsApp-Hotline. Das ist die 0951 98 29 029.
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0: Juanes, adios Lepido bei Radio Bamberg.
1: Na, wart ihr auch schon auf Mückenjagd in den letzten Tagen und Wochen? Gehört ja irgendwie dazu im Sommer. Und meist sind die Viecher schneller als wir und dann juckt's am nächsten Tag gefühlt überall. Angela Kress aus unserer Redaktion, warum jucken denn die Stiche überhaupt?
2: Nicht der Stich selbst ist das Problem, sondern der Speichel der Mücke. Da sind Proteine drinnen, die verhindern, dass das Blut sofort gerinnt. Und auf diese Proteine reagiert unser Körper mit Histamin. Das wiederum reizt dann die Nervenenden und das Gehirn kriegt das Signal, Achtung, Juckreiz. Und da kommt es dann jeweils drauf an, wie empfindlich wir reagieren, ob es sehr stark juckt oder eben nicht so.
1: Okay, und was hilft uns dann am besten?
2: Auch wenn es schwerfällt, am besten nicht kratzen. Das reizt die Haut noch extra und es können Bakterien reinkommen und dann kann sich der Stich auch noch entzünden. Am besten ist am Anfang Wärme. Da gibt es sogenannte Stichheiler, die erhitzen die Stelle kurz auf etwa 50 Grad und das macht die Proteine kaputt, die für das Jucken verantwortlich sind. Wenn der Mückenstich schon ein paar Stunden alt ist, dann am besten kühlen.

0: Das dämpft zumindest mal den Juckreiz und die Schwellung.
1: Mhm. Ja, und am allerbesten ist natürlich, wir lassen es erst gar nicht zu Mückenstichen kommen. Wie können wir sie denn vermeiden?
0: Also Mücken stechen problemlos durch dünne und eng anliegende Stoffe durch. Also besser lockere Weitekleidung tragen, dann kommt der Stachel nicht bis an die Haut. Und lieber helle Kleidung als dunkle. Helle Kleidung zieht Mücken einfach weniger an. Chemischer Schutz geht natürlich auch, also Insektensprays oder der Klassiker wie Fliegenschutzgitter an den Fenstern. Aber ganz ehrlich, die meisten von uns werden um Mückenstiche im Sommer einfach nicht drumherum kommen.
1: Leider, ja, da müssen wir halt einfach durch. Aber jetzt haben wir zumindest ein paar Tipps an der Hand. Danke dir, Angela.
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16: Ich bin Moritz Einzel. Die Geiselnahme in einem Berliner Supermarkt ist beendet. Polizeisprecher Florian Naht sagte, der Täter sei überwältigt worden und die Geisel befreit.
17: Ja, wir haben gegen 9.20 Uhr hier einen Zugriff ausgelöst. Das heißt, wir haben den Täter hier festnehmen können, haben im Zuge dieser Festnahme sofort die festgehaltene Frau in diesem Supermarkt befreien können. Größtenteils unverletzt, aber nach knapp 11 Stunden des gewaltsamen Festhaltens steht hier, glaube ich, jeder unter dem Eindruck des Geschehens. Insbesondere natürlich die Frau, die hier wahrscheinlich durch ein Martyrium gegangen ist.
16: Wie die Bild-Zeitung berichtet, war der Täter am späten Abend der letzte Kunde im Laden. Als er an der Kasse war, weigerte er sich, die Ware aufs Kassenband zu legen und zückte stattdessen ein Messer und bedrohte die Kassiererin. Die Waldbrandgefahr ist aktuell hoch, auch in Bayern. Vor allem Regionen in Franken und Ostbayern sind betroffen. In der vergangenen Nacht hat es in der Nähe der Nürnberger Messe einen größeren Brand gegeben. Wegen starker Rauchentwicklung wurde ein Open-Air-Konzert vorzeitig beendet und ein Campingplatz musste geräumt werden. Laut Einsatzleitung ist der Campingplatz inzwischen wieder zugänglich. Nach dem Beschluss des Sparpakets im Gesundheitsbereich kommt Kritik von Hamburgs erstem Bürgermeister Tschentscher. Der SPD-Politiker hat von einer Fehlleistung der Bundesregierung gesprochen. Seiner Ansicht nach hätte das Paket im Vermittlungsausschuss von Bundestag und Bundesrat korrigiert werden müssen. Tschentscher kritisierte vor allem, dass versicherungsfremde Leistungen ausschließlich von den Beitragszahlern getragen werden müssten. Aus Frust über verlegte, verlorene oder beschädigte Briefe und Pakete haben Verbraucher im ersten Halbjahr zehntausende Beschwerden bei der Bundesnetzagentur eingereicht. Die Behörde zählte rund 36.000 Beschwerden. Im Vorjahreszeitraum waren es fast 23.000. Laut Bundesnetzagentur sind die Zahlen aber nicht vergleichbar, weil sich die Methodik geändert hat. Bei der Fußball-WM geht bis zum frühen Sonntagmorgen das Viertelfinale zu Ende.

0: Heute Abend um 23 Uhr ist Anstoß zur Partie Norwegen gegen England. Um 3 Uhr nachts trifft dann Argentinien auf die Schweiz. Gestern Abend hatte sich Spanien gegen Belgien mit 2:1 durchgesetzt. Die Spanier treffen nun im WM-Halbfinale auf Frankreich.
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0: mit 12 Grad kühl genug zum Durchlüften und das braucht es auch, denn mit Sonne satt und 30 bis 34 Grad im Schnitt geht's allemal bis Dienstag weiter. Aus der Wetterredaktion Christian König.
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2: Wir schauen auf die A73 Nürnberg Richtung Bamberg. Achtung, hier liegen zwischen Forchheim Süd und Forchheim Nord in beiden Richtungen Gegenstände auf der Fahrbahn. Dann haben wir die A3 Würzburg Richtung Nürnberg. Zwischen Geiselwind und Schlüsselfeld hat es einen Unfall gegeben. Der Standstreifen ist hier blockiert und Achtung, hier sind auch Personen auf der Fahrbahn. Außerdem wird in Forchheim-Burg Richtung Hausen aktuell die Straße gereinigt. Hier gab es eine Ölspur und deshalb staut es sich. Geblitzt werdet ihr am Ortseingang von Zeckern von der B470 kommend. Und auf der B26 steht auch noch einer Troisdorf hier beim Dennert in beiden Richtungen.
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2: Habt ihr auch noch was gesehen? Die Studio- und WhatsApp-Hotline 0951 98 29 029. Danke euch und eine gute Fahrt.
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6: Mahlzeit am Samstag, lasst es euch schmecken, egal was auf dem Tisch steht jetzt beim Mittagessen. Vielleicht seid ihr auch gerade unterwegs und esst irgendwo einen Happen, dann auch da natürlich viel Spaß. 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

0: Ja, am Donnerstag ist im Alter von 75 Jahren verstorben Bonnie Tyler am Samstagvormittag.
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0: 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Warum? 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
2: Servus Michi, wir sind hier in Hallstatt bei Augenoptik Biesterfeld und neben Jubiläumsangeboten, die es heute und natürlich auch die nächsten Wochen noch gibt, gibt es hier auch richtig spannende Technik zu entdecken. 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Bei mir ist jetzt der Juniorchef Christian Reeves. Hallo.
3: Hallo.
2: Christian, erklär mal, was genau ist denn diese Ray-Ban Meta KI-Brille?
3: Also die Ray-Ban Meta, die hat ein bisschen Technik drin, die hat eine Kamera, die hat ein Mikrofon und die hat Lautsprecher und dahingehend gibt es auch jede Menge Potenzial, was die Nutzung angeht.
2: Was genau kann sie denn alles? Ich habe sie mir genau angeschaut. Die hat an der Seite, an den Bügeln oben diese kleinen Kameras. Was sind die Funktionen? Also was begeistert die Menschen daran so?
3: Also die kann natürlich Fotos und Videos machen. Und wenn man jetzt zum Beispiel im Urlaub ist oder sowas, da kann man die KI fragen, was steht genau vor mir für ein Gebäude? Und dann liest die KI verschiedene Fakten zu dem Gebäude vor zum Beispiel.
2: Und du hast mir auch erzählt, wenn man jetzt zum Beispiel im Urlaub ist und dann diese Meta-KI-Brille aufhat, kann sie auch übersetzen. Wie kann ich mir das vorstellen?
3: Also die kann auch übersetzen, wenn man sich mit jemand unterhält, dann startet man vorher natürlich die Live-Übersetzung und dann übersetzt die KI einfach in der eigenen Sprache.
2: Das ist ja schon mal der Wahnsinn. Das hört sich alles sehr, sehr technisch für mich an. Ne? Ich bin ein kleiner Blondie. Muss ich denn, um diese Meta-KI-Brille benutzen zu können, auch

0: wirklich technisch versiert sein?
1: Also solange man ein Handy bedienen kann und eine App bedienen kann, dann kann man die Ray-Ban Meta KI-Brille auch ganz einfach nutzen. Sie hat auch einen kleinen Knopf oben an der Seite und ein Touchpad am Bügel. Und das sind die zwei Bedienfunktionen, die man benötigt.
0: Also könnte ich sie auch bedienen, das hört sich schon mal sehr gut an. 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
14: Um 12:30 im Studio Anna Blinder. In Lichtenfels hat ein Fahrradfahrer gestern Vormittag einen Polizisten angegriffen und gewürgt. Passanten griffen ein und halfen dem Beamten. Der wurde dabei leicht verletzt. Zuvor hatte der Polizist den Mann kontrollieren wollen, weil er mit seinem Fahrrad auffallend schnell unterwegs war. Der Verdacht, das Fahrrad war technisch verändert worden. Der Radfahrer flüchtete zunächst und griff den Beamten anschließend an. Die Polizei nahm den Mann schließlich fest. Er befand sich in einem psychischen Ausnahmezustand und wurde in eine psychiatrische Klinik gebracht. Haltstadt war jetzt Schauplatz einer besonderen Ehrung. 51 Büchereien im Erzbistum Bamberg haben vom St. Michaelsbund ein Gütesiegel für ihre Qualitätsstandards erhalten. Die Auszeichnungen in Gold und Silber wurden im Pfarrsaal St. Kilian überreicht. Gewürdigt wurde die Arbeit der Büchereien als Orte für Bildung, Begegnung und Demokratie. Besonders hervorgehoben wurde das Engagement der vielen ehrenamtlichen Mitarbeiter. Die Gütesiegel werden alle 2 Jahre vergeben. Bewertet werden unter anderem Medienangebot, Öffnungszeiten, Ausstattung und Veranstaltungen. Ganz viel Blaulicht, aber ohne Einsatz. Morgen findet der Tag der offenen Tür der Polizei Bamberg statt. Für Attraktionen und Vorführungen wird deshalb die Straße vor der Dienststelle zeitweise gesperrt. So Polizeihauptkommissar Stefan Kaiser.
15: Der Bereich rund um das Dienstgebäude der Polizei, vor allem die Schildstraße, wird an diesem Tag gesperrt sein. Der Mannlehnweg eingeschränkt befahrbar. Wir brauchen doch sehr viel Fläche, um alle Attraktionen ausstellen zu können und so ein bisschen auf den Verkehr achten, ist angeraten.
14: Der Tag der offenen Tür der Polizei Bamberg findet von 10 bis 17 Uhr statt. Die Schildstraße dient in dieser Zeit unter anderem als Landeplatz für einen Polizeihubschrauber sowie als Fläche für die Polizeipferde und die Wasserwerfer. Laufen für den guten Zweck. Die Grundschüler der Ganggolfschule Bamberg haben bei einem Spendenlauf im Erberpark mehr als 3.300 Euro gesammelt. Trotz der sommerlichen Hitze waren rund 100 Kinder mit vollem Einsatz dabei, heißt es in einer Mitteilung. Ein Teil der Spendensumme wird für eine Schulabschlussfeier verwendet, der andere geht an das Josefslädchen für bedürftige

0: Menschen sowie an das Tierheim Bamberg. Offiziell übergeben werden die Spenden am 22. Juli bei einer Schulveranstaltung. 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
2: Es bleibt bei Sonne satt auch durch die zweite Tageshälfte und wir nähern uns allemal der 30-Grad-Marke in der Region. Leichter Wind kommt dazu, es ist nicht sonderlich schwül und abends zumindest bis zur Dunkelheit angenehm lau. Dann wird es aber recht schnell kühl und der Stern klar am Himmel, weil die Luft trocken ist. So um die 12 Grad sind es am Sonntag in der Früh. Und dann geht's rauf auf bis zu 2, 3, vielleicht auch 34 Grad, wenn wir den Trend bis Dienstag betrachten. Wir sind also mittendrin in einer neuen Hochsommerphase. Aus der Wetterredaktion Christian König.
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0: Um kurz nach 12:30, hallo an alle auf den Straßen. Achtung, in Forchheim-Burg wird gerade eine Ölspur beseitigt und deshalb staut sich's hier. Das war's an sich auch schon. Zwei Blitzer habe ich noch. Einmal B26 Troisdorf hier beim Dennert beidseitig und am Ortseingang von Zeckern von der B470 kommend.
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0: Und wenn ihr auch noch was habt, meldet uns das sehr gerne über unsere Studio- und WhatsApp-Hotline. Das ist die 0951 98 29 029.
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0: Mein Zuhause, meine Hits mit Radio Bamberg durch den Samstag. Wenn wir uns kurz mal einen Cowboy vorstellen, dann hat der sicher einen Hut auf, eine Weste an und vielleicht irgendwo noch ein Lasso in der Hand. Im Erlebnispark Schloss Thurn in Heroldsbach im Kreis Farchern, da könnt ihr morgen wahrscheinlich ganz viele von diesen Zeitgenossen sehen, denn da ist Cowboy-Tag, so Geschäftsführer Benedikt Graf von Benzel.
1: Hier ist es so, dass wenn die Kinder verkleidet kommen, dass sie dann eben 50% Eintrittsermäßigung bekommen. Das heißt aber, wir haben Verkleiden angesetzt, jetzt 3 Utensilien sollten es dann doch sein.
0: Na, da habe ich ja eingangs schon 3 Beispiele genannt, also das kriegt ihr auf jeden Fall zusammen. Vielleicht fällt euch auch noch was anderes ein. Übrigens gilt die Aktion für alle Kinder zwischen 4 und 11 Jahren. Dann würde ich sagen, morgen ab in den Erlebnispark Schloss Thurn nach Heroldsbach. Und ja, schon mal viel Spaß beim Cowboy-Tag.
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10: Ich bin Moritz Einzel. Eine stundenlange Geiselnahme in einem Supermarkt im Süden Berlins ist glimpflich ausgegangen. Am Vormittag überwältigte die Polizei den Täter, der seit dem späten Abend eine Kassiererin in seiner Gewalt hatte. Polizeisprecher Florian Naht sagte nach dem Zugriff:
11: Wir haben hier Notfallseelsorger vor Ort, wir haben Notärzte hier vor Ort, die Rettungskräfte der Berliner Feuerwehr sind hier zahlreich zugegen. Wir werden jetzt die Frau natürlich erstmal in ein Krankenhaus transportieren. Dort wird sie weiter untersucht. Zu einem späteren Zeitpunkt wird sie dann natürlich auch vernommen werden, um die Details des Tatgeschehens natürlich auch hier nochmal von ihr in Erfahrung bringen zu können.
10: Was die Beweggründe des Geiselnehmers waren, ist noch unklar. Die Bahnstrecke Düsseldorf-Köln ist weiter gesperrt nach einem Böschungsbrand am Freitagvormittag. Jetzt wird vermutet, dass es Sabotage war, heißt es aus Sicherheitskreisen. Der Staatsschutz ermittelt, denn dass ein technischer Defekt den Böschungsbrand ausgelöst haben könnte, gilt als wenig wahrscheinlich. Das Feuer hat Signalkabel beschädigt. Es soll laut der Bahn noch bis mindestens in die Nachmittagsstunden dauern, bis das behoben ist und der Streckenabschnitt wieder freigegeben werden kann. In Ebermannstadt in Oberfranken hat ein Hacker im Namen eines 14-Jährigen einen Amoklauf an dessen Schule angekündigt. Der Hacker verschaffte sich Zugang zum Familien-PC und verschickte Nachrichten im Namen des Jugendlichen. Die Familie bekam außerdem eine Pizzalieferung, die sie nicht bestellt hatte. Die Regierung von US-Präsident Trump weicht den Schutz gefährdeter Arten auf. Eine entsprechende Gesetzesänderung wurde jetzt beschlossen. Flächen können demnach leichter für Industrie genutzt werden. Umweltschützer sind empört über die Entscheidung. Erling Haaland gegen Harry Kane. Im Viertelfinale der Fußball-WM treffen heute um 23 Uhr zwei der aktuell besten Stürmer der Welt aufeinander in der Partie Norwegen gegen England. Pia Wegner blickt voraus.
12: Wird auch heute Abend wieder gerudert? Norwegen steht bei diesem Turnier erstmals in seiner Geschichte in einem WM-Viertelfinale. Und das vor allem dank Stürmer Erling Haaland. Bei diesem Turnier traf er bereits 7-mal für die Skandinavier, einmal mehr als Harry Kane für England.
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13: Hochsommer perfekt, so ist das Motto übers Wochenende hinaus bei uns in der Region. Es bleibt sonnig bei durchaus um oder knapp über 30 Grad, aber ohne Schwüle. Und nachts wird es, wenn es dunkel ist, relativ schnell frisch. In der Früh haben wir es dann etwa mit 12 Grad kühl genug zum Durchlaufen.

0: Lüften und das braucht's auch, denn mit Sonne satt und 30 bis 34 Grad im Schnitt geht's allemal bis Dienstag weiter. Aus der Wetterredaktion Christian Kühn.
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2: Servus, wir schauen auf die A73 Nürnberg Richtung Bamberg. Hier hat es zwischen Bamberg Süd und Bamberg Ost einen Unfall gegeben. Achtung, hier liegen auch Gegenstände auf der Fahrbahn.

0: Geblitzt wird am Ortseingang von Zeckern von der B470 kommend.
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0: Habt ihr auch noch was gesehen? Die Studio- und WhatsApp-Hotline 0951 98 29 029.
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3: Schönes Wochenende bei herrlichem Badewetter. Viel Spaß wünschen wir, ob zu Hause im Garten, im Schwimmbad oder auch am Baggerloch. Ganz egal, genießt euer Wochenende. Wir sind heute live dabei bei 50 Jahre Augenoptik Biesterfeld in Hallstatt. Dort nach wie vor vor Ort ist Kollegin Marlene Thehn. Wir schalten gleich da mal raus, vorher drei im Stück. Mit Genesis, I Can Dance, Olivia Dean ist dabei, Man I Need. Und der Auftakt jetzt mit Sir Elton John und I'm Still Standing.

0: Die Musik eures Lebens an diesem Samstagmittag mit Genesis und I Can Dance.
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2: Ja, hallo Stego. 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
3: Also es gibt drei große Preise zu gewinnen. 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
2: 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Wie können wir denn da mitmachen?
3: Ihr müsst einfach nur vorbeikommen. 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
8: Um 13:30 im Studio Anna Blender. Ein unbekannter Hacker hat gestern Abend in Ebermannstadt einen Polizeieinsatz ausgelöst. Über einen schulinternen Chat wurde im Namen eines 14-jährigen Schülers ein Amoklauf angekündigt. Die Polizei überprüfte das Ganze. Der Schüler beteuerte jedoch, die Nachricht nicht geschrieben zu haben. Kurz darauf bekam seine Familie außerdem eine teure Pizza geliefert, die sie gar nicht bestellt hatte. Die Ermittlungen ergaben schließlich, ein Unbekannter hatte sich über die Plattform Discord Zugriff auf den Familien-PC verschafft und die Nachrichten im Namen des Schülers verschickt. Nach Angaben der Polizei bestand zu keiner Zeit eine Gefahr. Jetzt wird gegen den unbekannten Hacker ermittelt. Härtetest für die Bamberger Eintracht heute im Fuchsparkstadion gegen die Spielvereinigung Greuther Fürth. Für die Domreiter ist es zugleich die Saisoneröffnung und der erste Heimauftritt des neu formierten Teams von Cheftrainer Patrick Solewski. Sportlich wartet mit dem Zweitligisten ein echter Härtetest in der Sommervorbereitung. Solewski will dabei vor allem den Entwicklungsstand seiner jungen Mannschaft sehen. Das Ergebnis stehe nicht im Vordergrund. Personell muss der FCE voraussichtlich auf Verteidiger Hendrik Lange verzichten. Anstoß ist heute um 17 Uhr. Für dieses Wochenende hat die Regierung von Oberfranken Luftbeobachtungsflüge angeordnet. Grund dafür ist die anhaltende Trockenheit. Das lässt in ganz Oberfranken die Waldbrandgefahr ansteigen. Laut dem Deutschen Wetterdienst erreicht sie dieses Wochenende die Warnstufe 4 von 5. Die Flüge sind am Nachmittag, also dann, wenn es am wärmsten ist und viele Menschen in ihrer Freizeit draußen unterwegs sind. Die Regierung von Oberfranken appelliert, kein offenes Feuer im Wald, bitte dort nicht rauchen und Autos nicht auf trockenem Untergrund abstellen. In Bad Staffelstein im Landkreis Lichtenfels gibt es jetzt eine neue Attraktion für Familien, Schulklassen und Touristen. Der Adam-Riese-Erlebnispfad ist eröffnet. Der fast 2 Kilometer lange Rundweg führt an 10 Stationen mit den Ziffern 0 bis 9 vom Aquariese durch den Kurpark bis in die Innenstadt. Große Skulpturen aus Kortenstahl, Informationen rund um die Ziffern, Stadtgeschichte sowie Knobelaufgaben und interaktive Elemente sollen Lust auf Mathematik machen. Erster Bürgermeister von Bad Staffelstein, Mario Schönwald.
9: Wir sind ja als Bad Staffelsteiner unheimlich stolz, dass der Adam Riese in Bad Staffelstein geboren worden ist und das jetzt da nochmal wirklich eine gute Gelegenheit gewesen ist, ihn einfach nochmal viel präsenter zu zeigen.
8: Gleichzeitig möchte die Stadt damit mehr Besucher in die Innenstadt locken. Die Idee für den Erlebnispfad reicht bis in das Jahr 2021 zurück. Die Bauzeit betrug rund 9 Monate. Die Kosten liegen bei etwa 400.000 Euro und 80% davon wurden über den Sonderfonds Innenstadtbelebung der Regierung gefördert. Mehr Nachrichten.

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2: Es bleibt bei Sonne satt auch durch die zweite Tageshälfte und wir nähern uns allemal der 30-Grad-Marke in der Region. Leichter Wind kommt dazu, es ist nicht sonderlich schwül und abends, zumindest bis zur Dunkelheit, angenehm lau. Dann wird es aber recht schnell kühl und der Stern klar am Himmel, weil die Luft trocken ist. So um die 12 Grad sind es am Sonntag in der Früh. Und dann geht's rauf auf bis zu 2, 3, vielleicht auch 34 Grad, wenn wir den Trend bis Dienstag betrachten. Wir sind also mittendrin in einer neuen Hochsommerphase. Aus der Wetterredaktion Christian König.
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0: Hallo an alle auf den Straßen. Es hat einen Unfall gegeben auf der A73 Nürnberg Richtung Bamberg. Und zwar zwischen Bamberg Süd und Bamberg Ost. Achtung, hier liegen auch Gegenstände auf der Fahrbahn. Und Vorsicht, das Stauende, das liegt hier hinter einer Kuppe. Gefährlich, passt da bitte auf. Es staut sich hier aktuell auf 2 Kilometern, kostet euch eine Viertelstunde mehr Zeit. Geblitzt wird in Geisfeld beim Gries, kam gerade ganz neu rein und am Ortseingang von Zeckern von der B470 kommend. Wenn ihr auch noch was habt, meldet uns das gerne über unsere Studio- und WhatsApp-Hotline. Das ist die 0951 98 29 029. Danke euch und eine gute Fahrt.
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3: Schönes Wochenende, schön, dass ihr dabei seid. Gleich gibt's Madonna, Like a Virgin und das hier, passend zum Wetter, Luis Fonsi und Daddy Yankee, Despacito.
4: Die Wahrheit.

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0: Radio Bamberg am Wochenende mit Matthias Steger und mit Madonna, Like a Virgin. Schön, dass ihr dabei seid. Wir sind ja aktuell mitten in der Kirschensaison. Überall gibt's welche zu kaufen und wir alle lieben es ja auch, Kirschen zu naschen. Besonders bekannt dafür ist bei uns in der Region Pretzfeld. Hier gibt's zum Beispiel jedes Jahr ein großes Kirschenfest. In diesem Jahr schon zum 76. Mal. Datum 17. bis 22. Juli. Und auch der Pretzfelder Bürgermeister Steffen Lipfert freut sich natürlich schon und ist großer Fan von Kirschen.
1: Der Beginn der Kirschernte bedeutet für mich den Beginn des Sommers, den man mit den frischen Früchten aus der Region super genießen kann. Denn die Kirsche ist kalorienarm, reich an Vitaminen und liefert wichtige Mineralstoffe. Sie ist somit ein idealer, fruchtiger Begleiter durch die heißen Tage.
0: Ja, und neben dem Kirschenfest, das einmal im Jahr stattfindet, gibt es auch den Kirschenweg in Pretzfeld.
1: Der Wanderweg ist ein Rundweg mit 15 Stationen, die über unsere Natur und Geologie, aber auch über die Wertschöpfungskette Kirsche informieren.

0: Der Weg ist auch für Kinder gut geeignet, nicht jedoch für Kinderwagen. Die Gesamtlänge beträgt ca. 9 Kilometer und man sollte eine Gehzeit von ca. 3 Stunden einkalkulieren. Eine ausgeschilderte Abkürzung auf der Hälfte des Weges ist möglich.
1: Soll wunderschön sein und für absolut jeden was dabei. Wo der Kirchenweg langführt, weiß der Bürgermeister natürlich auch.
0: Der abwechslungsreiche Weg führt ca. zur Hälfte im Wald und Pretzfelder Keller vorbei Richtung Wandbach und über Lützelsdorf und Hagenbach wieder zurück nach Pretzfeld. Je nach Witterung kann er ganzjährig begangen werden und hat zu jeder Jahreszeit seinen landschaftlichen Reiz. Da es ein Rundweg ist, kann man von allen Wanderparkplätzen aus einsteigen.
1: Wunderbar, danke schön, Steffen Lippert. Wichtig nur, die Kirschen der Bäume dürft ihr nicht einfach auf dem Weg pflücken und dann essen, ja. Aber in Pretzfeld gibt's wirklich an jeder Ecke Kirschen von vor Ort zu kaufen. Wir wünschen guten Appetit.
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9: Ich bin Dominik Schweiger. Großer Schreck für eine Familie in Ebermannstadt im Landkreis Forchheim. Ein Hacker hat sich nämlich Zugriff zum Familien-PC verschafft und damit die Polizei auf den Plan gerufen. Mehr von Moritz Einzel.
10: Im Namen des 14-jährigen Sohnes kündigte der Hacker einen Amoklauf an dessen Schule an. Der Cyberkriminelle hatte sich in einem Chat auf der Plattform Discord Fernzugriff auf den PC erschlichen. Da gab es natürlich schnell Besuch von der Polizei und der Jugendliche betonte, dass er da nichts mit zu tun hat. Während der Befragung kam dann auch noch eine teure Pizzalieferung, die Familie nicht bestellt hatte.
9: Die Geiselnahme in einem Supermarkt im Süden Berlins ist beendet. Ein Polizeisprecher sagte, der Täter sei überwältigt und die Geisel befreit. Ein Mann hatte in dem Rewe-Markt in Berlin-Marienfelde am späten Abend eine Frau in seine Gewalt gebracht und mit einem Messer bedroht. Zu den Hintergründen der Tat ist bislang nichts bekannt. Die Bahnstrecke Düsseldorf-Köln ist nach einem Böschungsbrand am Freitagvormittag nach wie vor gesperrt. Jetzt wird vermutet, dass es Sabotage war, heißt es aus Sicherheitskreisen. Der Staatsschutz ermittelt, denn dass ein technischer Defekt den Böschungsbrand ausgelöst haben könnte, gilt als wenig wahrscheinlich. Durch das Sparpaket für die gesetzliche Krankenversicherung sagen die Hausärzte deutliche Einschnitte in der Versorgung voraus. Man werde jetzt massive Kürzungsprogramme in den Praxen fahren, sagte der Chef des Hausärzteverbandes Blumenthal Bayer im Deutschlandfunk. Die Hausärzte müssten immer mehr Menschen versorgen, während gleichzeitig die Kosten für Personal und Mieten sprunghaft stiegen. Bei der Fußball-WM geht bis zum frühen Sonntagmorgen das Viertelfinale zu Ende. Heute Abend um 23 Uhr ist Anstoß zur Partie Norwegen gegen England. Um 3 Uhr nachts trifft dann Argentinien auf die Schweiz. Gestern Abend hatte sich Spanien gegen Belgien mit 2:1 durchgesetzt. Die Spanier treffen nun im WM-Halbfinale auf Frankreich.
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11: Schönen Samstag und schönes Wochenende an die besten Hörer der Welt in der schönsten Region der Welt. Jetzt Dua Lipa und Love Again. Servus.

0: Grönemeyer mit Alkohol an diesem Samstag, heute 11. Juli, das heißt Viertelfinalspiel Nummer 3 steht an bei der Fußball-Weltmeisterschaft und zwar ab 23 Uhr, Top-Duell Norwegen gegen England. Jetzt unser Tagebuch der Hits.
1: 11. Juli 1995. Elton John ist mit Made in England neu in den Charts. Oh, 1947 wird Elton John als Reginald Kenneth Dwight geboren. Sein Vater, ein britischer Soldat, interessiert sich nicht wirklich für ihn. Von klein auf ist das Verhältnis kein gutes. Seine Mutter hat auch kaum Zeit für ihn, also wächst der kleine Reginald bei seiner Großmutter auf, die ihn schon früh ans Klavier setzt. Und dort blüht er so richtig auf. Mit 11 bekommt er ein Stipendium an der Royal Academy of Music in London und bekommt dort Klavierunterricht. Von dort an ist ihm klar, er wird Musiker, egal was seine Eltern sagen. Er lässt seinen alten Namen hinter sich und nennt sich offiziell Elton John. Und von nun an geht es steil bergauf. Die 70er und 80er Jahre gehören ihm. Er veröffentlicht einen Hit nach dem anderen und vor allem seine Konzerte sind wegen seiner pompösen Kostüme eine bombastische Show. Aber der Erfolg hat auch Schattenseiten. Elton John ist stark drogenabhängig. Mitte der 80er Jahre muss er sich deshalb am Kehlkopf operieren lassen. Und ein paar Jahre später geht es ihm sogar so schlecht, dass er beschließt, einen Schlussstrich zu ziehen. Er zieht sich komplett aus der Öffentlichkeit zurück und macht einen Entzug. Fast 3 Jahre lang ist er wie vom Erdboden verschluckt, bis er 1992 mit dem Album The One zurückkommt. Und es ist, als wäre er eigentlich nie weg gewesen. 1995 blickt Elton John mit Made in England auf sein Leben zurück. Und er rechnet ab. Mit seinen Eltern, die sich für ihn nicht interessiert haben, aber auch mit der englischen Gesellschaft, in der über Homosexuelle immer noch eher gelacht wird. Trotz allem singt er, ich bin stolz, ich komme hierher, ich gehöre hierhin. I was made in England.

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6: Ich bin Dominik Schweiger. Großer Schreck für eine Familie in Ebermannstadt im Landkreis Forchheim. Ein Hacker hat sich nämlich Zugriff zum Familien-PC verschafft und damit die Polizei auf den Plan gerufen. Mehr von Moritz Einzel.
7: Im Namen des 14-jährigen Sohnes kündigte der Hacker einen Amoklauf an dessen Schule an. Der Cyberkriminelle hatte sich in einem Chat auf der Plattform Discord Fernzugriff auf den PC erschlichen. Da gab es natürlich schnell Besuch von der Polizei und der Jugendliche betonte, dass er da nichts mit zu tun hat. Während der Befragung kam dann auch noch eine teure Pizzalieferung, die Familie nicht bestellt hatte.
6: Die Geiselnahme in einem Supermarkt im Süden Berlins ist beendet. Ein Polizeisprecher sagte, der Täter sei überwältigt und die Geisel befreit. Ein Mann hatte in dem Rewe-Markt in Berlin-Marienfelde am späten Abend eine Frau in seine Gewalt gebracht und mit einem Messer bedroht. Zu den Hintergründen der Tat ist bislang nichts bekannt.
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Mein Zuhause, meine Hits hier bei Radio Bamberg mit Milky Chance und Living in a Haze. In der vergangenen Woche haben wir schon einige Male über die Grund- und Mittelschule Burg Ebrach im Landkreis Bamberg berichtet. Dort haben Schülerinnen und Schüler bei einem Spendenlauf 20.000 Euro für die DKMS gesammelt. Der Hintergrund: Mitschüler Justus ist an Leukämie erkrankt und dringend auf der Suche nach einem passenden Stammzellenspender. Die Schule zeigt damit ganz viel Zusammenhalt, wirklich mega toll und vor allem auch im Schulalltag, denn Justus kann aktuell nicht in die Schule gehen und bekommt deshalb technisch

0: Unterstützung. Welche das ist, weiß Radio Bamberg Reporterin Anja Troll.
1: Er ist weiß, sanduhrförmig und sieht ähnlich aus wie ein kleiner Thermomix. Der kleine Avatar von Justus. Ein mobiler Roboter, der auf dem Schultisch steht und Justus den Schulalltag ermöglicht. Für die 7b und ihren Klassenlehrer Felix Janssen erstmal ein neues Erlebnis, erzählt er.
2: Am Anfang, wie alles Neues, sehr, sehr, sehr herausfordernd. Aber als dann diese Hürden überwunden waren, war das wirklich ein Geschenk, wo man sich auch im Alltag schnell daran gewöhnt. Und im Nachhinein vor allem für den Justus eine schöne Sache gewesen.
1: Denn jetzt kann er wieder an der Schule teilnehmen. Den Avatar zu bekommen, war ein Glücksfall.
2: Weil die Klinik, in der Justus behandelt wird, eine Schule für Kranke hat. Und diese Schule für Kranke hatte zufällig diesen Avatar parat, der nicht in Gebrauch war.
1: Nachdem alles mit Landratsamt und Behörden geklärt war, konnte Justus wieder am Unterricht teilnehmen, erzählt Felix Janssen.
2: Man muss sich das so vorstellen, dass der Justus den Avatar über eine App steuert und er kann Schülermeldungen oder Mimik kann er teilweise mir widerspiegeln, wenn ihm mal was nicht passt, wenn er Freude hat oder wenn er eine Frage hat.
1: Und der Avatar kann sich bewegen und bietet Justus außerdem einen 360-Grad-Blick. So kann er mit seinen Mitschülern weiterhin direkt kommunizieren.
2: Zu den ein oder anderen lustigen Momenten hat uns der Avatar tatsächlich geschenkt und ich verlasse dann auch mal für 2-3 Minuten den Raum und dann die Schüler dann natürlich auch mal über den Lehrer lästern können, was im Schulalltag auch dazu gehört. Es liegt in der Natur der Sache, dass man da sehr viel mit Humor nehmen muss.
1: So wird der kleine Roboter für Justus zu einem wichtigen Stück Normalität und hilft ihm dabei, trotz seiner Erkrankung weiter Teil seiner Klasse zu sein.
0: Dankeschön, Anja. Also eine wahnsinnig schöne Idee, die mal wieder zeigt, auch wenn Justus gerade nicht selbst im Klassenzimmer sitzen kann, gehört er einfach weiterhin dazu. Und vielleicht hilft der kleine Avatar dabei, dass sich sein Schulalltag ein Stückchen normaler anfühlt. Wenn ihr den Beitrag nochmal anhören wollt oder euch informieren wollt, wie ihr Stammzellenspender werden könnt, das Ganze gibt's unter radio-bamberg.de.
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8: Ich bin Dominik Schweiger. Seit Tagen hat es in Bayern nicht mehr anständig geregnet. Die Folge: Die Waldbrandgefahr ist relativ hoch. In Mittelfranken, Niederbayern und der Oberpfalz sind die Einsatzkräfte schon mit diversen Bränden beschäftigt. Julia Wasselkopf berichtet.
9: Bei Ansbach hat ein Mann einen Behälter mit Asche auf einer Wiese ausgeschüttet. Kurz darauf brannten rund 400 Quadratmeter Fläche. Im Landkreis Kelheim brannte eine 20 Meter lange Hecke. Ursache hier eine Feuerstelle, die nicht abgekühlt war. Im Landkreis Schwandorf entzündeten sich Sträucher, weil ein Mann daneben Streugut verbrannte. Die Erinnerung der Polizei: Wegen der Trockenheit reichen oft schon kleine Funken aus, um einen Brand auszulösen.
8: Nach dem Feuer an der wichtigen Bahnstrecke zwischen Düsseldorf und Köln verdichten sich die Hinweise auf Sabotage. Auf der Plattform Indymedia ist ein mutmaßliches Bekennerschreiben aufgetaucht. Darin bekennt sich die Gruppe Kommando Angry Birds zu dem Brand. Nach dpa-Informationen gehen Sicherheitskreise davon aus, dass das Schreiben echt ist. Die Bahnstrecke bleibt bis auf Weiteres gesperrt. Der Streit um mögliche Sparpläne bei Volkswagen spitzt sich zu. Der Betriebsrat wirft der Konzernspitze vor, die Belegschaft über einen möglichen Stellenabbau im Unklaren zu lassen. Nach Medienberichten könnten weltweit mehr als 100.000 Arbeitsplätze wegfallen. Offiziell bestätigt hat Volkswagen das bislang nicht. Der Aufsichtsrat hatte ein entsprechendes Sparpaket zuletzt abgelehnt. Nach dem Beschluss des Sparpakets im Gesundheitsbereich kommt Kritik von Hamburgs erstem Bürgermeister Tschentscher. Der SPD-Politiker hat von einer Fehlleistung der Bundesregierung gesprochen. Seiner Ansicht nach hätte das Paket im Vermittlungsausschuss von Bundestag und Bundesrat korrigiert werden müssen. Tschentscher kritisiert vor allem, dass versicherungsfremde Leistungen ausschließlich von den Beitragszahlern getragen werden müssten. Die Fußball-WM geht in die entscheidende Phase und die FIFA macht schon jetzt Geschäfte mit dem Finale. Fans können bereits vor dem Endspiel kleine Stücke des Finalrasens bestellen. Die kosten umgerechnet rund 390 Euro und werden in Acryl konserviert. Am heutigen Spieltag werden die nächsten Halbfinalisten ermittelt. Norwegen trifft auf England. Anpfiff ist um 23 Uhr und um 3 Uhr spielen dann noch Argentinien und die Schweiz gegeneinander.
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10: Servus, genießt euren Samstag. Wir sorgen für die Unterhaltung. Gleich Natalie Imbruglia. Alex Warren ist dabei mit Fever Dream und wir starten mit Midnight Oil. Servus.

0: von Natalie Imbruglia hier bei Radio Bamberg mit Thorn. Schön, dass ihr dabei seid. Ein schönes Wochenende wünschen wir. Wohnraum ist knapp und begehrt, natürlich auch hier in Bamberg. Für Unmut sorgt daher auch hier die Umwidmung vieler Wohnungen in Ferienunterkünfte. Das soll künftig verhindert werden. Kerstin Rauschmeier aus der Nachrichtenredaktion, einen schönen Samstag für dich. Was genau hat die Stadt denn jetzt beschlossen?
1: Der Bausenat hat neue Bebauungspläne und Veränderungssperren auf den Weg gebracht. Betroffen ist ein großer Bereich der erweiterten Innenstadt mit Bergstadt, Inselstadt, Gärtnerstadt und auch der Lagarde Campus. Dort sollen neue Ferienwohnungen grundsätzlich ausgeschlossen werden, damit Wohnraum dauerhaft für die Bamberger Bevölkerung erhalten bleibt. Wichtig ist aber, bereits bestehende und rechtmäßig genehmigte Ferienwohnungen haben Bestandsschutz. Hotels und Pensionen sind von den neuen Regelungen ebenfalls nicht betroffen.
0: Okay, warum geht die Stadt diesen Schritt und wie geht's vor allem jetzt weiter?
1: Ja, die Stadt argumentiert, dass Wohnraum in Bamberg knapp ist und nicht nach und nach dem Wohnungsmarkt entzogen werden soll. Mit den neuen Bebauungsplänen schafft sie nach eigenen Angaben eine rechtssichere Grundlage, um neue Ferienwohnungen zu verhindern. Die zusätzlich beschlossene Veränderungssperre sorgt dafür, dass

0: während des laufenden Planungsverfahrens keine Vorhaben genehmigt werden können, die den neuen Zielen widersprechen. Jetzt folgt das reguläre Bebauungsplanverfahren mit der Beteiligung der Öffentlichkeit und der Träger öffentlicher Belange. Erst nach dem Abschluss dieses Verfahrens kann der Stadtrat die Bebauungspläne endgültig als Satzung beschließen.
1: Dankeschön, Kerstin, für die Infos. Die Stadt Bamberg will also weitere Ferienwohnungen mit Hilfe von Bebauungsplänen verhindern. Wir sind mal gespannt, ob das klappt. Halten euch natürlich hier auf dem Laufenden. Hier ist Radio Bamberg mit Michael Jackson und Bad. Schönen Samstag für euch.

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4: Ich bin Dominik Schweiger. Seit Tagen hat es in Bayern nicht mehr anständig geregnet. Die Folge: die Waldbrandgefahr ist relativ hoch. In Mittelfranken, Niederbayern und der Oberpfalz sind die Einsatzkräfte schon mit diversen Bränden beschäftigt. Julia Wasselkopf berichtet.
5: Bei Ansbach hat ein Mann einen Behälter mit Asche auf einer Wiese ausgeschüttet. Kurz darauf brannten rund 400 Quadratmeter Fläche. Im Landkreis Kelheim brannte eine 20 Meter lange Hecke. Ursache hier: eine Feuerstelle, die nicht abgekühlt war. Im Landkreis Schwandorf entzündeten sich Sträucher, weil ein Mann daneben Streugut verbrannte. Die Erinnerung der Polizei: wegen der Trockenheit reichen oft schon kleine Funken aus, um einen Brand auszulösen.
4: Nach dem Feuer an der wichtigen Bahnstrecke zwischen Düsseldorf und Köln verdichten sich die Hinweise auf Sabotage. Auf der Plattform Indie Media ist ein mutmaßliches Bekennerschreiben aufgetaucht. Darin bekennt sich die Gruppe Kommando Angry Birds zu dem Brand. Nach dpa-Informationen gehen Sicherheitskreise davon aus, dass das Schreiben echt ist. Die Bahnstrecke bleibt bis auf Weiteres gesperrt.
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6: Schönes Wochenende.
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0: Radio Bamberg am Samstag mit Matthias Steger und mit Lionel Richie, Dancing on the Ceiling. Perfektes Sommerwochenende. Herzlich willkommen hier bei Radio Bamberg. Heute und morgen auch bis zu 30 Grad und mehr. Und bei diesem Wetter, bin ich mir sicher, gibt es für viele nur eines. Hört ihr das Brutzeln? Ja? Das klingt doch einfach schon nach Sommer, oder? Das Steak zischt auf dem Rost, der Grillduft liegt in der Luft und da bekommt man irgendwie sofort Hunger. Aber was gehört bei euch beim Grillen unbedingt dazu? Was darf nicht fehlen?
1: Grillkäse ist immer dabei und halt Grillgemüse in jeglicher Form.
2: Bei mir darf nicht fehlen der Grillkäse, leckere Salate und eine gute Auswahl an Soßen.

0: Kartoffelsalat, Gurkensalat.
1: Naja, halt schon Bier. Wir sind ja trotzdem in der Bierhauptstadt, würde ich fast schon sagen, Bamberg.
2: So schaut's mal aus. Nudelsalat darf bei mir auf gar keinen Fall fehlen. Ja, und ich weiß jetzt schon, in der gesamten Nachbarschaft wird's überall wieder duften. Heute am späten Abend, wenn's ein bisschen abgekühlt hat, dann geht's los mit der Grill-Session. Wir wünschen euch einen guten Appetit und natürlich ganz viel Spaß.
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3: Es ist 16 Uhr, ich bin Dominik Schweiger. Jürgen Klopp ist offenbar einen Schritt näher an den Job als Bundestrainer gerückt. Der DFB hat sich nach eigenen Angaben mit dem Wunschkandidaten auf wesentliche Eckpunkte eines möglichen Vertrags verständigt. Voraussetzung bleibt aber eine Einigung mit Klopps aktuellem Arbeitgeber Red Bull. Beim Böschungsbrand an der Bahnstrecke Düsseldorf-Köln gehen die Behörden von Sabotage aus. Mittlerweile ist auf der Plattform Indymedia ein angebliches Bekennerschreiben der Gruppe Kommando Angry Birds aufgetaucht. Die Strecke bleibt vorerst gesperrt. Tine Klimach berichtet.
4: Die Reparaturarbeiten dauern nach Angaben eines Bahnsprechers noch mindestens bis in die Nachmittagsstunden. Im Nah- und Fernverkehr kommt es deshalb zu Umleitungen, Verspätungen und Ausfällen einzelner Züge. Laut Bahn hatte am Freitagvormittag an zwei Stellen die Böschung zwischen Langenfeld und Leverkusen gebrannt. Die Feuerwehr habe die Brände zwar gelöscht, allerdings habe das Feuer Schäden an mehreren Signalkabeln angerichtet, sodass auf dem Streckenabschnitt keine Züge fahren konnten.
3: Nach der Gesundheitsspareform warnen Hausärzte für die Folgen für Patientinnen und Patienten. Der Hausärzteverband rechnet mit deutlichen Einschnitten in der Versorgung. Wegen steigender Kosten und der Sparvorgaben müssten viele Praxen ihre Ausgaben deutlich senken. Gleichzeitig werde der Behandlungsbedarf durch die alternde Bevölkerung weiter steigen, heißt es. Die anhaltende Trockenheit erhöht in Bayern die Waldbrandgefahr. In Mittelfranken, Niederbayern und der Oberpfalz mussten Feuerwehr und Polizei bereits zu mehreren Bränden ausrücken. In vielen Fällen war die Ursache, weil Leute im Umgang mit Feuer nicht richtig aufgepasst haben. Die Polizei erinnert, bei der aktuellen Trockenheit reicht oft schon ein kleiner Funke aus, um einen Brand auszulösen. Im ersten Halbjahr sind wegen der Post zehntausende Beschwerden bei der Bundesnetzagentur eingegangen. Grund waren am häufigsten verlorene oder beschädigte Briefe. Wie die Behörde mitteilte, gingen bei ihr mehr als 35.000 kritische Meldungen ein. Zum Vergleich, im Vorjahreszeitraum waren es knapp 23.000 Beschwerden.
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5: Schönes Wochenende an diesem Samstag, heute der 11. Juli. Ich weiß, viele fahren auch nach Coburg. Da wird es ja brasilianisch an diesem Wochenende. Samba Festival, da wünschen wir ganz viel Spaß beim Trommeln. Ansonsten Calvas auch in der schönsten Region der Welt, beispielsweise Eichenhüll, Stadelhofen oder auch die Kolmsdorfer Kirchweih. Es ist Amlingstadter Kirchweih oder auch im Raum Forchheim Kirchweih in Aufsess oder die Gasseldorfer Kirchweih, genauso wie die Kirchweih in Laubend. Und egal, was ihr da anstellt, wünschen wir natürlich ganz viel Spaß. Gleich Soul Sister, Bon Jovi und wir starten mit Ava Max und So Am I.

0: Die Musik eures Lebens mit den 80ern und Soul Sister, The Way to Your Heart. Ein wunderschönes Wochenende. Und wir haben natürlich jede Woche bei Marleen und Jörg die besten Tipps. Stichwort besser leben.
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2: Bei uns bekommt ihr jede Woche die besten Tipps und Tricks, die euren Alltag erleichtern. Heute geht's um einen Sommergast, auf den wirklich niemand wartet. Die Stechmücke.
3: Ja, kaum wird's abends gemütlich, summt sie schon ums Ohr und am nächsten Morgen juckt's ordentlich. Aber mit ein paar einfachen Tricks könnt ihr die kleinen Plagegeister auf Abstand halten.
2: Tipp Nummer 1, Duft statt Chemie. Stechmücken mögen bestimmte Gerüche überhaupt nicht. Lavendel, Zitronengras oder auch Minze. Die können auf jeden Fall helfen. Einfach einen Topf auf den Balkon stellen oder ein paar Tropfen ätherisches Öl auf ein Tuch geben. Das riecht für uns angenehm, für Mücken eher wie ein Bitte bleib draußen.
4: Die Luft ist hier so rein!
3: Tipp Nummer 2, kein Wasser stehen lassen. Stechmücken legen ihre Eier nämlich in stehendem Wasser ab. Schaut deshalb regelmäßig nach Untersetzern von Blumentöpfen, Gießkannen oder Vogeltränken und wechselt da das Wasser häufiger. Da verhindert ihr, dass aus ein paar Tropfen gleich die nächste Mückengeneration wird.
2: Und Tipp Nummer 3, Licht aus, Luft an. Viele denken, Mücken kommen wegen des Lichtes ins Haus. Tatsächlich werden sie vor allem von unserem Atem und unserer Körperwärme angezogen. Deshalb lieber kurz Stoßlüften, wenn es draußen schon etwas kühler ist. Und wenn möglich mit Fliegengitter am Fenster. Ein Ventilator kann übrigens auch helfen. Der Luftstrom macht es den kleinen Fliegen ziemlich schwer, überhaupt in eure Nähe zu kommen.
3: Also nochmal zusammengefasst, Lavendel oder Zitronengras nutzen, stehendes Wasser vermeiden und lieber mit Luftzug statt mit offenem Fenster die Nacht genießen.
2: Und vielleicht gilt dann endlich wieder, das Einzige, was euch nachts wach hält, ist die Hitze und nicht das Nervige.
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1: Es ist 16 Uhr, ich bin Dominik Schweiger. Jürgen Klopp ist offenbar einen Schritt näher an den Job als Bundestrainer gerückt. Der DFB hat sich nach eigenen Angaben mit dem Wunschkandidaten auf wesentliche Eckpunkte eines möglichen Vertrags verständigt. Voraussetzung bleibt aber eine Einigung mit Klopps aktuellem Arbeitgeber Red Bull. Die anhaltende Trockenheit erhöht in Bayern die Waldbrandgefahr. In Mittelfranken, Niederbayern und der Oberpfalz mussten Feuerwehr und Polizei bereits zu mehreren Bränden ausrücken. In vielen Fällen war die Ursache, weil Leute im Umgang mit Feuer nicht richtig aufgepasst haben. Die Polizei erinnert, bei der aktuellen Trockenheit reicht oft schon ein kleiner Funke aus, um einen Brand auszulösen.
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3: Kurz nach 5:30, schön, dass ihr dabei seid. Gleich gibt's Michael Schulte auf die Ohren mit Beautiful Reason. Und das hier ELO, The Electric Light Orchestra und All Over the World.

0: 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Radio Bamberg mit Michael Schulte an diesem Samstag und Beautiful Reason. So, wir rechnen mal, 3 Wochen noch. 3 Wochen noch Schule, dann gibt's 6 Wochen Sommerferien. Und für viele kommt natürlich dann das absolute Highlight. Raus aus dem Alltag, abschalten, einfach mal Urlaub machen. Bei mir jetzt Kollege Oliver Urbanke aus der Radio Bamberg Redaktion. Und du hast Tipps, wo und wie wir beim Urlaub am besten sparen können. Olli, viele typische Reiseziele sind ja ähnlich teuer wie die Preise in Deutschland. Gibt's da nicht ein paar günstige Alternativen?
1: Ganz vorne mit dabei sind zum Beispiel Albanien und Nordmazedonien. Vielleicht nicht unbedingt die Reiseziele, die uns aus deutscher Sicht als erstes in den Sinn kommen, aber im Vergleich zu westeuropäischen Ländern sind Hotels und Restaurants hier oft mehr als 50% günstiger. Viel zu sehen gibt's auch noch. Alte Städte, tiefe Schluchten, ruhige Küstenorte, Nationalparks und beeindruckende Berge. Und auch in Polen, Bulgarien und Ungarn sind schöne Urlaubsreisen zu kleinen Preisen möglich.
0: Okay, und im Urlaub selbst, wo können wir da vor Ort sparen?
1: Wer unter der Woche und nicht in der absoluten Hauptreisezeit fliegt, spart schon auf dem Weg zum Urlaubsziel viel Geld. Ferienwohnungen sind oft günstiger als Hotels und Leihfahrräder oder der ÖPNV vor Ort, preiswerter als ein Mietwagen im Urlaub. Essen gehen gehört für viele natürlich dazu, aber muss es wirklich abends sein? Viele Restaurants haben tagsüber oft günstige Mittagsmenüs, bei denen es meist das gleiche zu essen gibt wie abends. Dazu gibt's kostenlose Stadtführungen, Touristenpässe und Reisekreditkarten, mit denen Geld abheben kostenlos ist.
0: Dann schauen wir noch kurz aufs Thema Reise buchen. Lohnen sich denn Last-Minute-Flüge?
1: Das kommt ganz drauf an. Die Regel, Last-Minute ist automatisch günstiger, gilt nicht. Oft steigen die Preise bei beliebten Urlaubszielen sogar noch, je näher die Abreise rückt. Wer Planungssicherheit und eine möglichst gute Auswahl haben möchte, spart am besten bei Frühbucherangeboten. So lassen sich zum Beispiel auch kurzfristige Preissprünge durch den derzeit hohen Ölpreis umgehen. Last-Minute kann sich aber trotzdem lohnen. Wer nicht auf Ferien oder ein

0: bestimmtes Reiseziel festgelegt ist, kann hier kurzfristig immer wieder gute Schnäppchen und Rabatte finden.
1: Danke dir, Olli. Also wir hören schon mit ein paar Tipps vor und während des Urlaubs lassen sich die Kosten dann vielleicht doch etwas im Rahmen halten. Auch dabei wünschen wir natürlich viel Erfolg.
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1: Ich bin Dominik Schweiger. Nach dem Brand an der wichtigen Bahnstrecke zwischen Düsseldorf und Köln verdichten sich die Hinweise auf Sabotage. In Sicherheitskreisen wird inzwischen von einem Brandanschlag ausgegangen. Auf der Plattform Indymedia ist ein Bekennerschreiben der Gruppe Kommando Angry Birds aufgetaucht. Die Bahnstrecke bleibt erstmal gesperrt. Wann die Züge wieder regulär fahren können, ist noch unklar. Das Gesundheitssparpaket der schwarz-roten Koalition dürfte für Patientinnen und Patienten deutliche Konsequenzen haben. Der Chef des Hausärzteverbandes Blumenthal Bayer hat im Deutschlandfunk von massiven Kürzungsprogrammen in den Praxen gesprochen, bedingt durch den Sparzwang. Mehr von Uli Reitinger.
2: Die Patienten werden immer älter und dadurch auch immer mehr. Auch die Kosten für Personal und Mieten steigen immer weiter, so der Chef des Hausärzteverbandes Blumenthal Bayer. Das sei für die Praxen nicht mehr zu schaffen. Auch gäbe es genug Hausärzte, die mit 63 Jahren sagten, wenn das kommt, da habe ich die Schnauze voll.
1: Die Lage beim verheerenden Waldbrand im Süden Spaniens hat sich leicht entspannt. Eine höhere Luftfeuchtigkeit und schwächerer Wind erleichtern den Einsatzkräften die Löscharbeiten. Das Feuer hat mindestens 12 Menschen das Leben gekostet und eine Fläche von rund 6.600 Hektar zerstört. Auch in Deutschland bleibt die Waldbrandgefahr hoch. In Nürnberg ist am Abend ein Waldbrand nahe des Messegeländes ausgebrochen. Die Feuerwehr konnte die Flammen inzwischen löschen. In Ebermannstadt in Oberfranken hat ein Hacker im Namen eines 14-Jährigen einen Amoklauf an dessen Schule angekündigt. Der Hacker verschaffte sich Zugang zum Familien-PC und verschickte Nachrichten im Namen des Jugendlichen. Die Familie bekam außerdem eine Pizzalieferung, die sie gar nicht bestellt hatte. Der DFB ist seinem Wunsch-Bundestrainer Jürgen Klopp einen großen Schritt näher gekommen. Nach einem Spitzentreffen in New York haben sich beide Seiten auf Eckpunkte eines möglichen Vertrags geeinigt. Voraussetzung bleibt allerdings, dass sich Klopp mit seinem Arbeitgeber Red Bull verständigt. Die Verhandlungen sollen kommende Woche weitergehen.
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3: Servus, kurz nach 17 Uhr. Schön, dass ihr dabei seid. Heute Abend also Viertelfinale, Spiel Nummer 3. Um 23 Uhr heißt es Norwegen gegen England. Das wird, glaube ich, wirklich ein tolles Spiel werden. Freue mich sehr drauf. Außerdem feiern wir heute den Mojito-Tag. Also dann wisst ihr auch schon, was es denn beim Chillen für ein Getränk geben sollte. Einen schönen Samstag jetzt mit R.E.M.

0: 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Ein schönes Wochenende. Vor kurzem waren sie noch in neuer Besetzung auf dem Schlossplatz in Coburg. Roxette und Fading Like a Flower. So, Hand aufs Herz, wart ihr auch schon, ich sag mal, auf Mückenjagd, ja, gehört ja irgendwie dazu im Sommer. Und meist sind die Viecher schneller als wir und dann juckt's am nächsten Tag überall. Angela Kress aus unserer Redaktion. Warum jucken denn die Stiche überhaupt?
1: Nicht der Stich selbst ist das Problem, sondern der Speichel der Mücke. Da sind Proteine drinnen, die verhindern, dass das Blut sofort gerinnt. Und auf diese Proteine reagiert unser Körper mit Histamin. Das wiederum reizt dann die Nervenenden und das Gehirn kriegt das Signal, Achtung, Juckreiz. Und da kommt es dann jeweils drauf an, wie empfindlich wir reagieren, ob es sehr stark juckt oder eben nicht so.
0: Angela, was hilft uns dann am besten?
1: Auch wenn es schwerfällt, am besten nicht kratzen. Das reizt die Haut noch extra und es können Bakterien reinkommen und dann kann sich der Stich auch noch entzünden. Am besten ist am Anfang Wärme. Da gibt es sogenannte Stichheiler. Die erhitzen die Stelle kurz auf etwa 50 Grad und das macht die Proteine kaputt, die für das Jucken verantwortlich sind. Wenn der Mückenstich schon ein paar Stunden alt ist, dann am besten kühlen. Das dämpft zumindest mal den Juckreiz und die Schwellung.
0: Und am allerbesten ist es natürlich, wir lassen es gar nicht zu Mückenstichen kommen. Wie können wir sie denn eventuell vermeiden?
1: Also Mücken stechen problemlos durch dünne und eng anliegende Stoffe durch. Also besser lockere Weitekleidung tragen, dann kommt der Stachel nicht bis an die Haut. Und lieber helle Kleidung als dunkle. Helle Kleidung zieht Mücken einfach weniger an. Chemischer Schutz geht natürlich auch, also Insektensprays oder der Klassiker wie Fliegenschutzgitter an den Fenstern. Aber ganz ehrlich, die meisten von uns werden um Mückenstiche im Sommer einfach nicht drumherum kommen.
0: Wahrscheinlich hast du recht, ja. Müssen wir einfach durch. Aber jetzt haben wir zumindest ein paar Tipps an der Hand. Ich sage Dankeschön an Angela Kress aus der Radio Bamberg Redaktion.

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14: Ich bin Dominik Schweiger. Nach dem Brand an der wichtigen Bahnstrecke zwischen Düsseldorf und Köln verdichten sich die Hinweise auf Sabotage. In Sicherheitskreisen wird inzwischen von einem Brandanschlag ausgegangen. Auf der Plattform Indymedia ist ein Bekennerschreiben der Gruppe Kommando Angry Birds aufgetaucht. Die Bahnstrecke bleibt erstmal gesperrt. Wann die Züge wieder regulär fahren können, ist noch unklar. In Ebermannstadt in Oberfranken

0: Morgen hat ein Hacker im Namen eines 14-Jährigen einen Amoklauf an dessen Schule angekündigt. Der Hacker verschaffte sich Zugang zum Familien-PC und verschickte Nachrichten im Namen des Jugendlichen. Die Familie bekam außerdem eine Pizzalieferung, die sie gar nicht bestellt hatte.
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2: Schöner Sommertag, ein schönes Wochenende für euch. Bei uns gibt's die passende Musik jetzt mit Taylor Swift und Cruel. Logisch, Summer.

0: Cool and the Gang und Joanna, die echte Abwechslung hier bei Radio Bamberg an diesem Samstag. Genießt euer Wochenende und wir lernen währenddessen gemeinsam mit Marlene eine der bekanntesten Fremdsprachen überhaupt, Fränkisch.
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2: Fränkisch ist ja keine Sprache, Fränkisch ist eine Lebenseinstellung und Marlene kämpft sich Woche für Woche tapfer durch Dialekt, Aussprache und jede Menge Fragezeichen, wenn ich das immer so sehe in deinem Gesicht, ne?
3: Eigentlich immer tatsächlich mit einem großen Fragezeichen. Und heute ist die Maria aus Bamberg bei uns. Und Maria, du hast ein neues fränkisches Wort für uns, ne?
4: Ja, und das heißt Schnäbbern.
3: Schnäbbern.
2: Schnäbbern.
3: Schnäbbern.
4: Schnäbbern. Ja. Es kann auch für Radioreporter wichtig sein.
2: Mhm. Ah. Erzähle mal, was ist denn Schnäbbern?
3: Schnäbbern. Mein erster Gedanke wäre irgendwas so schnappen in die Richtung, aber ich weiß, beim Fränkischen kann man nie was ableiten. Ne, Maria, das wird es wahrscheinlich nicht sein, oder? Irgendwas schnappen.
4: Nein.
3: Nein, natürlich nicht. Natürlich nicht. Schnäbbern. Wir Radioreporter können es auch gebrauchen. Schnäbbern. Was schneiden? Ja. Nee, wir sind ja in der Küche, ne? Ich habe keine Ahnung, ist es also irgendein Gebrauchsgegenstand?
2: Nein.
3: Ist es etwas, was wir machen?
4: Ja.
3: Ich hole jetzt mal weit aus, wenn ich es jetzt weiterhin versuche abzuleiten. Schnäbbern, es gibt bei einem Vogel, bei einer Ente den Schnabel. Daraus
4: kommt
3: vielleicht?
4: Nahe.
3: Ja?
4: Kommt nahe.
3: Okay, dann würde ich behaupten, Schnäbbern bedeutet reden.
4: Ungefähr, ja.
3: Ja.
4: Aber nicht normal reden, sondern...
2: Schnäbbern.
4: Schnäbbern, ja. Und jemand, der schnäbbert, der redet...
3: Ach, der schimpft.
2: Nein, der redet sehr...
3: Schnell. Viel Unsinn reden, den ganzen Tag schwachsinnig reden.
4: Der redet viel. Und lässt sich kaum stoppen, ne?
2: Genau.
3: Ich fühle mich da nicht angesprochen, Maria.
2: Genau. Jetzt setze ich mal sogar noch was drauf, Maria. Die Marlene ist manchmal, jetzt kommt's, pass auf, ein Schnäpperköschler.
4: Oh. Genau.
2: Gib's
4: ab. So
2: ne? Also um aufzuklären, also wenn einer viel schnäppert, dann rennt er ununterbrochen. Also das ist wie so ein Feuer, genau. Also wie du Mama, so wie so ein Feuerwerk. Und es ist ein Schnäppern.
3: Okay.
2: Ein Schnäpperköschler.
4: So ist es.
3: Ein Schnäpperköschler, aber ja. Schnäppern, okay.
4: Ja.
3: Jetzt verstehe ich, Schnäppern heißt einfach ganz nach Redner, ein Vielredner sozusagen.
4: Ja, genau.
2: So ohne Punkt ungefähr. Und Komma.
4: Ohne und kaum zu stoppen. Ja. Und zudem darf man mal sagen, halt einmal dein Schnäppern.
2: Okay. Genau.

0: Maria, ganz tolles Wort, finde ich schön. Und auch, um das mal hier nicht, dass es bei mir nur stehen bleibt, auch der Jörg schnäbbert viel, gell?
1: Sehr viel sogar. Aber das ist wahrscheinlich berufsbedingt. Maria, vielen lieben Dank und dir weiterhin viel Spaß mit Radio Bamberg.
2: Das habe ich. Dankeschön.
3: Aufgemerkt. Marleen lernt Fränkisch. 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

Mein Zuhause, meine Hits mit Vance Joy und Riptide. Das war Radio Bamberg, der Samstag mit Matthias Sticker. Genießt euer Restwochenende, macht das Beste draus. Das Wetter ist ja Weltklasse, egal ob für Fahrradtouren, für Badeausflüge, Wanderungen oder einfach zum Grillen. Bis Montag um 5. Ciao.

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16: Ich bin Dominik Schweiger. Jürgen Klopp ist offenbar einen Schritt näher an den Job als Bundestrainer gerückt. Der DFB hat sich nach eigenen Angaben mit dem Wunschkandidaten auf wesentliche Eckpunkte eines möglichen Vertrags verständigt. Voraussetzung bleibt aber eine Einigung mit Klopps aktuellem Arbeitgeber Red Bull. Beim Böschungsbrand an der Bahnstrecke Düsseldorf-Köln gehen die Behörden von Sabotage aus. Mittlerweile ist auf der Plattform

0: die Media ein angebliches Bekennerschreiben der Gruppe Kommando Angry Birds aufgetaucht. Die Strecke bleibt vorerst gesperrt, Tine Klimach berichtet.
1: Die Reparaturarbeiten dauern nach Angaben eines Bahnsprechers noch mindestens bis in die Nachmittagsstunden. Im Nah- und Fernverkehr kommt es deshalb zu Umleitungen, Verspätungen und Ausfällen einzelner Züge. Laut Bahn hatte am Freitagvormittag an zwei Stellen die Böschung zwischen Langenfeld und Leverkusen gebrannt. Die Feuerwehr habe die Brände zwar gelöscht, allerdings habe das Feuer Schäden an mehreren Signalkabeln angerichtet, sodass auf dem Streckenabschnitt keine Züge fahren konnten.
0: Nach der Gesundheitsspareform warnen Hausärzte für die Folgen für Patientinnen und Patienten. Der Hausärzteverband rechnet mit deutlichen Einschnitten in der Versorgung. Wegen steigender Kosten und der Sparvorgaben müssten viele Praxen ihre Ausgaben deutlich senken. Gleichzeitig werde der Behandlungsbedarf durch die alternde Bevölkerung weiter steigen, heißt es. Die anhaltende Trockenheit erhöht in Bayern die Waldbrandgefahr. In Mittelfranken, Niederbayern und der Oberpfalz mussten Feuerwehr und Polizei bereits zu mehreren Bränden ausrücken. In vielen Fällen war die Ursache, weil Leute im Umgang mit Feuer nicht richtig aufgepasst haben. Die Polizei erinnert, bei der aktuellen Trockenheit reicht oft schon ein kleiner Funke aus, um einen Brand auszulösen. Die Fußball-WM geht in die entscheidende Phase und die FIFA macht schon jetzt Geschäfte mit dem Finale. Fans können bereits vor dem Endspiel kleine Stücke des Finalrasens bestellen. Die kosten umgerechnet rund 390 Euro und werden in Acryl konserviert. Am heutigen Spieltag werden die nächsten Halbfinalisten ermittelt. Norwegen trifft auf England. Anpfiff ist um 23 Uhr und um 3 Uhr spielen dann noch Argentinien und die Schweiz gegeneinander.
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1: 11. Juli 1988. Milli Vanilli steigen in die Charts ein. Girl, You Know It's True heißt der Song, der Milli Vanilli Platz 1 der deutschen und österreichischen Charts beschert. In Deutschland bleibt er sogar ganze 6 Wochen auf Platz 1. Der Erfolg hält lange Zeit an, aber dann passiert 1990 ein Missgeschick bei einem Konzert. Und dieses Missgeschick deckt auf, was wirklich hinter Milli Vanilli steckt. Die beiden Frontsänger Rob und Fab stehen auf der Bühne und performen ihren Song Girl, You Know It's True. Die Stimmung ist auf dem Höhepunkt. Doch mitten im Refrain bleibt plötzlich die Tonspur hängen. Der Anfang des Refrains wiederholt sich in Dauerschleife. Und dabei fällt auf, Fab und Rob sind grandiose Tänzer und Performer, aber sie sind nicht die Sänger ihres Songs. Alles ist Playback. In Panik laufen beide von der Bühne. In Wahrheit waren es ziemlich viele Künstler, die die Songs eingesungen haben. Unter anderem Johnny Davis und Charles Shaw. Nach diesem Skandal wird dem Duo sogar ein Grammy aberkannt und Produzent Frank Farian beendet das Musikprojekt Milli Vanilli offiziell. Doch letzten Endes ist es vollkommen egal, wer gesungen hat. Girl, You Know It's True ist einfach ein richtig guter Song.

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9: Ich bin Dominik Schweiger. Jürgen Klopp ist offenbar einen Schritt näher an den Job als Bundestrainer gerückt. Der DFB hat sich nach eigenen Angaben mit dem Wunschkandidaten auf wesentliche Eckpunkte eines möglichen Vertrags verständigt. Voraussetzung bleibt aber eine Einigung mit Klopps aktuellem Arbeitgeber Red Bull. Die anhaltende Trockenheit erhöht in Bayern die Waldbrandgefahr. In Mittelfranken, Niederbayern und der Oberpfalz mussten Feuerwehr und Polizei bereits zu mehreren Bränden ausrücken. In vielen Fällen war die Ursache, weil Leute im Umgang mit Feuer nicht richtig aufgepasst haben. Die Polizei erinnert, bei der aktuellen Trockenheit reicht oft schon ein kleiner Funke aus, um einen Brand auszulösen.
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1: Heißt es auch heute wieder, es gibt eine Geschichte von Marleen und ihr müsst raten, ob sie richtig ist oder falsch.
2: Raten heute darf der liebe Manni aus Gasseldorf. Grüß dich.
3: Hallo.
1: Hallo. Manni, bist du bereit für unsere Geschichte?
3: Ja.
2: Wunderbar, dann jetzt gut zuhören. Mitten in der Bamberger Altstadt, in der Eisgrube 14, hängt ein Türklopfer, der seit über 300 Jahren für Gesprächsstoff sorgt. Er zeigt das Gesicht einer alten Frau und soll so um 1720 entstanden sein. Knapp 100 Jahre später entdeckte ein Schriftsteller diesen Türklopfer und machte ihn in seinem Märchen Der goldene Topf als geheimnisvolles Apfelweibler weltberühmt. Das Original ist heute im Historischen Museum Bamberg zu sehen. An der Haustür hängt inzwischen nur noch eine Kopie.
1: Lieber Manni, stimmt's oder stimmt's nicht?
3: Ich vermute, es stimmt.
2: Du sagst, es stimmt?
1: Wieso?
3: Ja, das ist einmal viel hergeholt und man hat den Klopfer auch mal ersetzt.
2: Ja.
3: In der Zeit. Daher denke ich, es könnte oder es stimmt, ja.
2: Lieber Manni, dieses sogenannte Apfelweibler ist tatsächlich ein historischer Türknauf aus der Eisgrube. Also da blickst völlig richtig. Und die Geschichte dahinter ist E.T.A. Hoffmann. Ja, also es war nicht irgendein Schriftsteller, sondern es war E.T.A. Hoffmann. Der machte ihn tatsächlich in seiner Erzählung Der goldene Topf weltberühmt.
1: Lieber Manni, herzlichen Glückwunsch. Richtig ja, getippt. Dank. Und ich weiß gar nicht, wie oft ich da schon dran vorbeigefahren bin. Es ist richtig schön. Man sieht das Gesicht so, ne, von dem Apfelweibler.
2: Genau, ja. Ich hab's neulich tatsächlich erst gesehen und deswegen dachte ich, hey, das wäre doch mal eine Geschichte für stimmt's oder stimmt's nicht. Und lieber Manni, du liegst völlig richtig. Herzlichen Glückwunsch.
1: Schöne Geschichte.
3: Dankeschön.
1: Dankeschön fürs Miträtseln und Grüße nach Gasseldorf.
3: Dankeschön.
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9: Ich bin Dominik Schweiger. Nach dem Feuer an der wichtigen Bahnstrecke zwischen Düsseldorf und Köln verdichten sich die Hinweise auf einen Brandanschlag. Polizei und Staatsanwaltschaft gehen inzwischen davon aus, dass das Feuer vorsätzlich gelegt wurde. Auf der Plattform Indymedia ist außerdem ein mutmaßliches Bekennerschreiben aufgetaucht. Die Bahnstrecke bleibt vorerst gesperrt. Wann die Züge wieder regulär fahren können, ist noch unklar. Der Sozialverband Deutschland stellt sich hinter die geplante Reform der Minijobs. Die sollen nämlich, im Gegensatz zu jetzt, voll rentenversicherungspflichtig werden. Das sei ein wichtiger Beitrag, um Altersarmut zu bekämpfen, heißt es. CSU-Chef Söder hält dagegen an den bisherigen Minijobs fest und warnt vor Folgen für Gastronomie, Handel und Landwirtschaft. Das sei aber rückwärtsgewandt, so der Sozialverband. Der Streit um mögliche Sparpläne bei Volkswagen spitzt sich weiter zu. Der Betriebsrat wirft der Konzernspitze vor, die Belegschaft über einen möglichen Stellenabbau im Unklaren zu lassen. Nach Medienberichten könnten weltweit

0: mehr als 100.000 Arbeitsplätze wegfallen. Offiziell bestätigt hat Volkswagen das bislang nicht. Der Aufsichtsrat hatte ein entsprechendes Sparpaket zuletzt abgelehnt. In Ebermannstadt in Oberfranken hat ein Hacker im Namen eines 14-Jährigen einen Amoklauf an dessen Schule angekündigt. Der Hacker verschaffte sich Zugang zum Familien-PC und verschickte Nachrichten im Namen des Jugendlichen. Die Familie bekam außerdem eine Pizzalieferung, die sie gar nicht bestellt hatte. Der Deutsche Fußballbund und Jürgen Klopp haben einen großen Schritt aufeinander zugemacht. Nach einem Treffen in New York sehen beide Seiten gute Chancen auf eine Einigung. Jan-Henner Reitze berichtet.
1: Nach Angaben des DFB wurden bei dem mehrstündigen Gespräch die wesentlichen Eckpunkte eines möglichen Vertrags abgestimmt. Die Verhandlungen sollen in der kommenden Woche fortgesetzt werden. Nach der Mitteilung sind beide Seiten zuversichtlich. Klopp gilt als Wunschkandidat für die Nachfolge von Julian Nagelsmann nach dem frühen WM-Aus der Nationalmannschaft. Bevor der 59-jährige Bundestrainer werden kann, muss allerdings noch sein bis 2029 laufender Vertrag mit Red Bull aufgelöst werden.
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10: Ich bin Dominik Schweiger. Nach dem Feuer an der wichtigen Bahnstrecke zwischen Düsseldorf und Köln verdichten sich die Hinweise auf einen Brandanschlag. Polizei und Staatsanwaltschaft gehen inzwischen davon aus, dass das Feuer vorsätzlich gelegt wurde. Auf der Plattform Indymedia ist außerdem ein mutmaßliches Bekennerschreiben aufgetaucht. Die Bahnstrecke bleibt vorerst gesperrt. Wann die Züge wieder regulär fahren können, ist noch unklar. In Ebermannstadt in Oberfranken hat ein Hacker im Namen eines 14-Jährigen einen Amoklauf an dessen Schule angekündigt. Der Hacker verschaffte sich Zugang zum Familien-PC und verschickte Nachrichten im Namen des Jugendlichen. Die Familie bekam außerdem eine Pizzalieferung, die sie gar nicht bestellt hatte.
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1: Ich bin Dominik Schweiger. Erst gestern haben zuerst der Bundestag, dann der Bundesrat den Weg für die Reform bei den gesetzlichen Krankenkassen freigemacht. Die Kritik daran reißt nicht ab. Neben der Opposition melden sich jetzt auch Länder, Hausärzte und die Kommunen zu Wort. Thomas Bleskin berichtet.
2: Hamburgs Bürgermeister Tschentscher bezeichnete das Gesetz als Fehlleistung der Bundesregierung. Er kritisierte, versicherungsfremde Leistungen würden weiter aus Beiträgen statt aus Steuermitteln bezahlt. Der Hausärzteverband kündigte wegen der Sparvorgaben deutliche Einschnitte in den Praxen an und warnte vor Versorgungsproblemen, vor allem auf dem Land. Der Deutsche Landkreistag befürchtet zusätzliche Belastungen für Krankenhäuser.
1: Die Bahnstrecke zwischen Düsseldorf und Köln ist vermutlich durch einen Brandanschlag lahmgelegt worden. Davon gehen Polizei und Staatsanwaltschaft mittlerweile aus. Auf der Plattform Indymedia wurde außerdem ein mutmaßliches Bekennerschreiben veröffentlicht. Darin ist von Brandsätzen in einem Kabelschacht die Rede. Wann die Züge dort wieder regulär fahren können, ist weiter unklar. Die Bahn spricht von immensen Schäden. Neue Rekorde sind zwar nicht in Sicht, aber Deutschland steuert auf die nächste Hitzewelle zu. Nach Angaben des Deutschen Wetterdienstes steigen die Temperaturen in den kommenden Tagen weiter an. Im Südwesten werden verbreitet mehr als 35 Grad erwartet. Und in den Nächten gibt's kaum Abkühlung. Die werden laut DWD wieder tropisch, heißt mit Temperaturen von mindestens 20 Grad. Nach dem Großbrand im Nürnberger Süden sucht die Polizei nach Zeugen. Wer gestern Abend rund um die frühere Westernstadt Foxville Ranch etwas

0: Verdächtiges beobachtet hat, soll sich melden. Die Flammen griffen auch auf den umliegenden Wald über. Rund 3000 Quadratmeter Fläche waren betroffen. Ein Campingplatz und ein Open-Air-Konzert mussten geräumt werden. Heute löscht die Feuerwehr noch Glutnester. Jürgen Klopp ist dem Amt des Bundestrainers offenbar einen großen Schritt näher gekommen. Die DFB-Spitze hat sich mit ihrem Wunschkandidaten auf die Eckpunkte eines möglichen Vertrages geeinigt. Jetzt fehlt den Angaben des Verbandes nach nur noch die Einigung mit Klopps aktuellem Arbeitgeber Red Bull. Und bei der WM geht's heute weiter um den Einzug ins Halbfinale. Erst spielen Norwegen und England, danach Argentinien und die Schweiz.
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1: Ich bin Dominik Schweiger. Nach dem Feuer an der wichtigen Bahnstrecke zwischen Düsseldorf und Köln verdichten sich die Hinweise auf einen Brandanschlag. Polizei und Staatsanwaltschaft gehen inzwischen davon aus, dass das Feuer vorsätzlich gelegt wurde. Auf der Plattform Indymedia ist außerdem ein mutmaßliches Bekennerschreiben aufgetaucht. Die Bahnstrecke bleibt vorerst gesperrt. Wann die Züge wieder regulär fahren können, ist noch unklar. Der Sozialverband Deutschland stellt sich hinter die geplante Reform der Minijobs. Die sollen nämlich, im Gegensatz zu jetzt, voll rentenversicherungspflichtig werden. Das sei ein wichtiger Beitrag, um Altersarmut zu bekämpfen, heißt es. CSU-Chef Söder hält dagegen an den bisherigen Minijobs fest und warnt vor Folgen für Gastronomie, Handel und Landwirtschaft. Das sei aber rückwärtsgewandt, so der Sozialverband. Die Lage beim verheerenden Waldbrand im Süden Spaniens hat sich leicht entspannt. Eine höhere Luftfeuchtigkeit und schwächerer Wind erleichtern den Einsatzkräften die Löscharbeiten. Das Feuer hat mindestens 12 Menschen das Leben gekostet und eine Fläche von rund 6.600 Hektar zerstört. Auch in Deutschland bleibt die Waldbrandgefahr hoch. In Nürnberg ist am Abend ein Waldbrand nahe des Messegeländes ausgebrochen. Die Feuerwehr konnte die Flammen inzwischen löschen. Das Gesundheitssparpaket der schwarz-roten Koalition dürfte für Patientinnen und Patienten deutliche Konsequenzen haben. Der Chef des Hausärzteverbandes Blumenthal Bayer hat im Deutschlandfunk von massiven Kürzungsprogrammen in den Praxen gesprochen, bedingt durch den Sparzwang. Mehr von Uli Reitinger.
2: Die Patienten werden immer älter und dadurch auch immer mehr. Auch die Kosten für Personal und Mieten steigen immer weiter, so der Chef des Hausärzteverbandes Blumenthal Bayer. Das sei für die Praxen nicht mehr zu schaffen. Auch gäbe es genug Hausärzte, die mit 63 Jahren sagten, wenn das kommt, da habe ich die Schnauze voll.
1: Die Tschechin Linda Noskova hat zum ersten Mal das Wimbledon-Turnier gewonnen. Die 21-Jährige setzte sich im Finale gegen ihre Landsfrau Karolina Muchova in 3 Sätzen durch und feierte damit ihren ersten Grand-Slam-Titel. Morgen kann auch Alexander Zverev Tennisgeschichte schreiben. Der deutsche Tennis

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1: Ich bin Hendrik Daum. Erst gestern haben erst der Bundestag, dann der Bundesrat den Weg für die Reform bei den gesetzlichen Krankenkassen freigemacht. Die Kritik daran reißt aber nicht ab. Neben der Opposition melden sich jetzt auch die Länder, die Kommunen und Hausärzte zu Wort. Thomas Bleskin berichtet.
2: Hamburgs Bürgermeister Tschentscher bezeichnete das Gesetz als Fehlleistung der Bundesregierung. Er kritisierte, versicherungsfremde Leistungen würden weiter aus Beiträgen statt aus Steuermitteln bezahlt. Der Hausärzteverband kündigte wegen der Sparvorgaben deutliche Einschnitte in den Praxen an und warnte vor Versorgungsproblemen, vor allem auf dem Land. Der Deutsche Landkreistag befürchtet zusätzliche Belastungen für Krankenhäuser.
1: Der Streit um mögliche Sparpläne bei Volkswagen erspitzt sich zu. Der Betriebsrat wirft der Konzernspitze vor, die Belegschaft über einen möglichen Stellenabbau im Unklaren zu lassen. Nach Medienberichten könnten weltweit mehr als 100.000 Arbeitsplätze wegfallen. Offiziell bestätigt hat Volkswagen das bislang nicht. Die Bahnstrecke zwischen Düsseldorf und Köln ist vermutlich durch einen Brandanschlag lahmgelegt worden. Davon gehen Polizei und Staatsanwaltschaft mittlerweile aus. Auf einer Plattform im Internet wurde außerdem ein mutmaßliches Bekennerschreiben veröffentlicht. Darin ist von Brandsätzen in einem Kabelschacht die Rede. Wann die Züge wieder regulär fahren können, ist weiterhin unklar. Die Bahn jedenfalls spricht von immensen Schäden. Nach dem Großbrand im Nürnberger Süden sucht die Polizei jetzt nach Zeugen. Wer gestern Abend rund um die frühere Westernstadt Foxville Ranch etwas Verdächtiges beobachtet hat, der soll sich bitte melden. Die Flammen griffen auch auf den umliegenden Wald über. Rund 3000 Quadratmeter Fläche waren betroffen. Ein Campingplatz und ein Open-Air-Konzert mussten geräumt werden. Verletzt wurde zum Glück niemand. Jürgen Klopp ist im Amt des Bundestrainers offenbar einen großen Schritt näher gekommen. Die DFB-Spitze hat sich mit ihrem Wunschkandidaten auf die Eckpunkte eines möglichen Vertrags geeinigt. Jetzt fehlt nach Angaben des Verbands nur noch eine Einigung mit Klopps aktuellem Arbeitgeber Red Bull. Ja, und bei der WM, da geht's heute Abend weiter um den Einzug ins Halbfinale. Erst spielen in einer Stunde Norwegen und England, danach um 3 Uhr nachts unserer Zeit Argentinien und die Schweiz.
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0: Ich bin Hendrik Daum. Der Sozialverband Deutschland stellt sich hinter die geplante Reform der Minijobs. Die soll nämlich im Gegensatz zu jetzt voll rentenversicherungspflichtig werden. Das sei ein wichtiger Beitrag, um Altersarmut zu bekämpfen, heißt es. CSU-Chef Söder hält dagegen an den bisherigen Minijobs fest und warnt vor Folgen für Gastronomie, Handel und Landwirtschaft. Die Bahnstrecke zwischen Düsseldorf und Köln ist vermutlich durch einen Brandanschlag lahmgelegt worden. Davon gehen Polizei und Staatsanwaltschaft mittlerweile aus. Auf einer Plattform im Internet wurde ein mutmaßliches Bekennerschreiben veröffentlicht. Daran ist von Brandsätzen in einem Kabelschacht die Rede. Wann die Züge wieder regulär fahren können, ist weiterhin unklar. Die Bahn spricht von immensen Schäden. Im Iran hat sich der neue oberste Führer Mojtaba Khamenei schriftlich zu Wort gemeldet. In einem Brief kündigt er Vergeltung für den Tod seines Vaters an. Es gebe eine Liste mit den Namen der Zielpersonen. Ayatollah Ali Khamenei war am ersten Tag des US-israelischen Kriegs gegen den Iran getötet worden. Mojtaba wurde zum Nachfolger seines Vaters ausgerufen. Er ist bislang aber noch nicht öffentlich aufgetreten. Nach dem Großbrand gestern Abend im Nürnberger Süden sucht die Polizei jetzt nach Zeugen. Das Feuer war auf dem Gelände der früheren Westernstadt Foxville Ranch ausgebrochen. Viele der leerstehenden Holzgebäude brannten nieder. Die Flammen griffen auch auf den umliegenden Wald über, in der Nähe des Max-Morlock-Stadions und des Messegeländes. Ein Campingplatz und ein Open-Air-Konzert mussten geräumt werden. 380 Feuerwehrleute waren im Einsatz. Verletzt wurde zum Glück niemand. Der Poker um Jürgen Klopp als neuen Bundestrainer nimmt Fahrt auf. Nach dem Treffen in New York mit den Spitzen des DFB sehen beide Seiten gute Chancen auf eine Einigung. Die Einzelheiten von Jan-Henner Reitze.
1: Nach Angaben des DFB wurden bei dem mehrstündigen Gespräch die wesentlichen Eckpunkte eines möglichen Vertrags abgestimmt. Die Verhandlungen sollen in der kommenden Woche fortgesetzt werden. Nach der Mitteilung sind beide Seiten zuversichtlich. Klopp gilt als Wunschkandidat für die Nachfolge von Julian Nagelsmann nach dem frühen WM-Aus der Nationalmannschaft. Bevor der 59-jährige Bundestrainer werden kann, muss allerdings noch sein bis 2029 laufender Vertrag mit Red Bull aufgelöst werden.
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1: Ich bin Hendrik Daum. Erst hat der Bundestag, dann der Bundesrat den Weg freigemacht für die Reform bei den gesetzlichen Krankenkassen. Doch die Kritik daran, die reißt nicht ab. Neben der Opposition melden sich jetzt auch die Länder, die Kommunen und Hausärzte zu Wort. Thomas Pleskin berichtet.
2: Hamburgs Bürgermeister Tschentscher bezeichnete das Gesetz als Fehlleistung der Bundesregierung. Er kritisierte, versicherungsfremde Leistungen würden weiter aus Beiträgen statt aus Steuermitteln bezahlt. Der Hausärzteverband kündigte wegen der Sparvorgaben deutliche Einschnitte in den Praxen an und warnte vor Versorgungsproblemen, vor allem auf dem Land. Der Deutsche Landkreistag befürchtet zusätzliche Belastungen für Krankenhäuser.
1: Der Streit um mögliche Sparpläne bei Volkswagen spitzt sich zu. Der Betriebsrat wirft der Konzernspitze vor, die Belegschaft über einen möglichen Stellenabbau im Unklaren zu lassen. Nach Medienberichten könnten weltweit mehr als 100.000 Arbeitsplätze wegfallen. Offiziell bestätigt hat Volkswagen das bislang noch nicht. Die Bahnstrecke zwischen Düsseldorf und Köln ist vermutlich durch einen Brandanschlag lahmgelegt worden. Davon gehen Polizei und Staatsanwaltschaft mittlerweile aus. Auf einer Plattform im Internet wurde ein mutmaßliches Bekennerschreiben veröffentlicht. Daran ist von Brandsätzen in einem Kabelschacht die Rede. Wann die Züge wieder regulär fahren können, ist weiterhin unklar. Die Bahn spricht von immensen Schäden. Im unterfränkischen Kitzingen ist ein 19-Jähriger der Polizei davongerast und hat danach einen Unfall gebaut. Die Polizei wollte ihn stoppen, weil das Auto wohl mit falschem Namen gemietet wurde. Bei seiner Flucht krachte er erst gegen eine Leitplanke und dann in ein anderes Auto. Der 19-Jährige, sein gleichaltriger Beifahrer und die Fahrerin des anderen Autos wurden leicht verletzt. Die Polizei hat den jungen Mann vorübergehend festgenommen und ermittelt jetzt gegen ihn, unter anderem wegen Betrugs und Gefährdung des Straßenverkehrs. Wir schauen zur Fußball-WM und da ist gerade Halbzeit bei der Viertelfinalpartie zwischen Norwegen und England und da steht es 1:1. Ja, und heute Nacht um 3 Uhr unserer Zeit wird dann das letzte WM-Viertelfinale angepfiffen zwischen Argentinien und der Schweiz.
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1: Ich bin Hendrik Daum. Nach dem mutmaßlichen Brandanschlag auf die Bahnstrecke zwischen Düsseldorf und Köln läuft der Bahnverkehr dort jetzt wieder. Das teilte die Deutsche Bahn vor kurzem mit. Die wichtige Verbindung wurde vermutlich durch einen vorsätzlichen Akt lahmgelegt. Im Internet ist ein Bekennerschreiben einer linksextremen Gruppe aufgetaucht. Sie schreiben darin, dass sie Brandsätze in Kabelschächten deponiert und gezündet haben. Der Staatsschutz ermittelt. CSU-Chef Söder spricht sich klar dafür aus, Minijobs beizubehalten. Denn, so Söder, eine Abschaffung der Minijobs würde wichtigen Branchen wie der Gastronomie, dem Einzelhandel oder der Landwirtschaft schwer schaden. Die schwarz-rote Koalition prüft derzeit, ob Minijobs in die Rentenversicherung einbezogen werden könnten. Dieses Vorhaben begrüßt der Sozialverband Deutschland ausdrücklich als wichtigen Schritt gegen Altersarmut, besonders für Frauen. Im Iran hat sich der neue oberste Führer Mojtaba Khamenei schriftlich zu Wort gemeldet. In einem Brief kündigt er Vergeltung für den Tod seines Vaters an. Es gebe eine Liste mit den Namen der Zielpersonen. Ayatollah Ali Khamenei war am ersten Tag des US-israelischen Kriegs gegen den Iran getötet worden. Mojtaba wurde zum Nachfolger seines Vaters ausgerufen. Er ist bislang aber noch nicht öffentlich aufgetreten. Im unterfränkischen Kitzingen ist ein 19-Jähriger der Polizei davongerast und hat danach einen Unfall gebaut. Die Polizei wollte ihn stoppen, weil das Auto wohl mit falschem Namen gemietet wurde. Bei seiner Flucht krachte er erst gegen eine Leitplanke und dann in ein anderes Auto. Der 19-Jährige, sein gleichaltriger Beifahrer und die Fahrerin des anderen Autos wurden leicht verletzt. Die Polizei hat den jungen Mann vorübergehend festgenommen und ermittelt jetzt gegen ihn, unter anderem wegen Betrugs und Gefährdung des Straßenverkehrs. Und wir schauen zur Fußball-WM. Da läuft gerade noch die Viertelfinalpartie zwischen Norwegen und England und kurz vor Schluss steht es hier 1:1. Es wird wohl eine Verlängerung geben. Und in 2 Stunden, also um 3 Uhr nachts unserer Zeit, wird dann das letzte WM-Viertelfinale angepfiffen zwischen Argentinien und der Schweiz.

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